Gut möglich, dass wir gerade von allen Liedern, die es auf der Welt so gibt, das Lied gehört haben, was mir persönlich am allerallerbesten gefällt. Wir werden übrigens später in dieser Sendung noch das älteste Lied der Welt hören. Man hat da mal so eine altertümliche Schriftrolle gefunden, anhand der man dann festgestellt hat, dass das Noten waren, und das hat man dann nochmal eingespielt, und damit hatte man dann den ältesten Titel der Welt. Gibt's auch später noch. Wir werden gleich ein paar in diesem Jahr verstorbener Interpreten gedenken. Vorher gibt's aber nochmal den guten Louis Armstrong, diesmal mit What a Wonderful World, und anschließend gibt's Wind Him Up, ein absoluter Rockklassiker von Saga.

So, und jetzt müsst ihr den Lautstärkeregler eures Radios auf Schwarz-Weiß stellen, denn jetzt gedenken wir einiger Künstler, die kürzlich erst verstorben sind.

Tina Turner haben wir ja vorhin schon gehört mit ihrem James Bond Thema aus dem Jahr 1995, GoldenEye. Jane Birkin ist auch von uns gegangen, aber keine Angst, ich spiele jetzt nicht Je t'aime, je slong, bequem. Nee, Tony Bennett spiele ich mit seinem Duett mit Lady Gaga. Das ist ja auch erst ein paar Jahre alt. I've got you under my skin. Wer ist denn noch gestorben? Lottie Krekel, tolle Schauspielerin, auch als Sängerin recht erfolgreich. Ihr kennt alle solche Lieder wie Mehr schenken der Aale, paar Plömmchen. Und sie ist nicht nur eine Karnevalsinterpretin gewesen. Sie hat zum Beispiel auch eine Episoden-Hauptrolle in der Familie Heinz Becker gespielt.

Burt Bacharach ist von uns gegangen am 8. Februar. Raindrops Keep Falling on My Head, wahrscheinlich sein bekanntester Instrumentaltitel. Tony Marshall, über den wisst ihr alles. Und David Crosby ist auch gestorben. Crosby, Stills & Nash, der Crosby, davon lebt auch nicht mehr. Ja, und Islands in the Sun hören wir noch von Harry Belafonte. Und einen Titel, den könnte man vielleicht auf Sardinisch übersetzen, mit Mama, der Bub schläft. Harry Belafonte mit Mama, look a boo-boo.

Hier ist das ZDF Berlin. 19 Uhr, 30 Minuten und 55 Sekunden. Herzlich willkommen im Studio 1 der Berliner Union Film zur Hitparade im ZDF. Guten Abend. Ich bedanke mich. Herzlichen Dank. Dann, meine Damen und Herren, willkommen zur 135. Und wir, meine Damen und Herren, kommen zur Nummer 1, zu Ihrer Nummer 1. Klaus, fahr doch schon mal ab. Das kennt Sie. Ein Junge, der aus Berlin kommt, der zum ersten Mal in seinem Leben die Nummer 1 ist. Darüber freut er sich und wir alle. Ihr Kaiser, Ihr Roland Kaiser.

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1: Santa Maria, Ihre Nummer 1. Roland Kaiser, Roland, dreh dich um. Es kommen noch mehr Blumen. Ich gratuliere dir. So, meine Damen und Herren.
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0: Und hier ein paar kurze Gags und ihr dürft nicht lachen, versprochen. Wenn ihr lacht, spiele ich sofort wieder einen deutschen Schlager. Also haltet euch zurück. Was macht eine Bombe im Bordell? Puff.
1: Achtung!
0: Wie heißt ein Spanier ohne Auto? Carlos. Wie nennt man ein helles Mammut? Helmut. Was bestellt ein Maulwurf im Restaurant? Ein Drei-Gänge-Menü. Die Polizei hat neulich einen Penis geschnappt. Und wisst ihr, was er getan hat? Er hat gestanden.
1: Ja!
0: Warum können Seeräuber keine Kreise zeichnen? Weil sie Piraten.
2: Ja, ja, also mir hat erst gestern ein Taxifahrer gesagt, immer wenn ich sie sehe, kriege ich Appetit. Ja.
0: Und was steht bei einem Spanner auf dem Grabstein? Ich bin jetzt weg vom Fenster.

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1: Genau, Janis, der Oldie-Abend hier bei Top 75, dem Chart-Radio aus Saarbrücken mit Wolfgang Kranz. Und wir sind mitten in der Rockzone gelandet hier. Bleiben wir auch noch eine Weile und geben euch jetzt mal die größten Hits von Sweet noch auf die Ohren. Mit auf den Weg in die nächsten 5 Minuten. Hier ist der Sweet Megamix.

Jive in the Mood hier beim Oldie-Abend auf Top 70, dem Chart-Radio aus dem Studio am Staden in Saarbrücken mit meiner kleinen Wenigkeit Wolfgang Kranz, lauter alte Schinken hier, lauter alte Knacker in der Oldie-Nacht. Und habt ihr euch mal gefragt, was mag wohl das älteste Musikstück sein, was es überhaupt auf der ganzen Welt gibt? Ja, da hat man tatsächlich mal das älteste vollständig erhaltene Musikstück der Welt ausgegraben. Es ist vor mehr als 2000 Jahren entstanden und stammt aus Griechenland. Wie könnte es auch anders sein? Nein, es ist nicht Vikiliandros, Demis Roussos oder auch Costa Cardalis. Es ist die Saikilos-Stele. So heißt das Ding. Das war ein altgriechischer Grabstein aus Kleinasien und da waren so Zeichen drauf, von denen man erst gedacht hatte, es wären Schriftzeichen, aber nee, es handelt sich um eine musikalische Notation. Man konnte sie erst später entziffern und auch einen Text, der dabei stand. Und der besagt auf Deutsch so viel wie: Solange du lebst, tritt auch in Erscheinung. Traure über nichts zu viel. Eine kurze Frist bleibt zum Leben. Das Ende bringt die Zeit von selbst. Oder auf gut Deutsch: Always look on the bright side of life. Und vertont hört sich das Ganze so an.

Die ältesten erhaltenen Musiknoten in Altgriechisch übersetzt in die Musik der heutigen Zeit. Apropos richtig alte Musik. Es gibt ja jedes Jahr die Jahrescharts mit den meistverkauften 150 oder 25 Schallplatten oder Download-Streams, wie immer ihr auch wollt. Und in den 30er Jahren, da waren das natürlich noch die schönen alten Schellackplatten. Und jetzt, wo wir schon mal im Oldie-Abend bei der richtig alten Mucke sind, da gibt's für euch jetzt mal die Jahrescharts des Jahres 1930.

0: Ihr werdet sehen, das ist nicht viel anders als heutzutage, wo die Top 10 hauptsächlich so von zwei, drei Interpreten dominiert werden. Das, was heute Capital Bra sind oder Apache 207 und andere Deutschrapper, das waren in den 30er Jahren in Deutschland Marlene Dietrich und die Comedian Harmonists. So sieht also die Top 10 des Jahres 1930 aus. Auffallend viel Filmmusik und es geht los mit Platz 10. Marlene Dietrich mit einem Song aus dem Film Der blaue Engel. Nimm dich in Acht vor blonden Frauen.
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0: Platz 9 in den Jahrescharts des Jahres 1930, den ältesten Jahrescharts, die es für Deutschland gibt, auch Marlene Dietrich, auch aus dem Blauen Engel. Ich bin, kennt ihr alle, von Kopf bis Fuß auf Liebe eingestellt.
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0: gar nicht.
1: Platz 8 in den Jahrescharts 1930 geht an einen Titel aus dem Film Die drei von der Tankstelle. Lilian Harvey singt Liebling, mein Herz lässt dich grüßen.

Niemand Geringeres als der große Opern- und Operettenkomponist Robert Stolz hat Platz 7 komponiert für den Film Das Lied ist aus. Richard Tauber mit Adieu, mein kleiner Gardeoffizier.

0: Auf Platz 6 finden wir wieder Marlene Dietrich, wieder aus dem Blauen Engel. Der Titel: Ich bin die fesche Lola.
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0: Die fesche Lola aus dem Blauen Engel, unser Platz 6. Und jetzt steigen wir ein in die Top 5 des Jahres 1930.

0: Platz 5 für Liane Haidt mit Adieu, mein kleiner Gardeoffizier hatten wir eben schon mal aus dem Operettenfilm Das Lied ist aus. Hier die Version von Liane Haidt.
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0: So, und jetzt schlagen sie zum ersten Mal los. Platz 4 geht ausnahmsweise mal nicht an Filmmusik, aber an Veronika. Die Comedian Harmonists mit Veronika, der Lenz.

0: Und Platz 3 geht auch an die Comedian Harmonists. Wieder aus dem Film Die drei von der Tankstelle, und das ist quasi ein Volkslied geworden, das heute noch jeder kennt. Ein Freund, ein guter Freund.
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0: Die Silbermedaille in den Jahrescharts 1930 geht an Siegfried Arno. Und sein Titel heißt Wenn die Elisabeth nicht so schöne Beine hätte.
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0: Und auch die Spitzenposition, die Goldmedaille sozusagen in den deutschen Jahrescharts 1930 und das am häufigsten über die Ladentheke gewanderte Vinyl. Die Comedian Harmonists mit Wochenend und Sonnenschein. 1, 7, Nummer 1, 1, 1.

0: Ach, der wunderbare, schöne Klang von altem Schellack. Die Comedian Harmonists legten übrigens auch im Jahr darauf, 1931, die meistverkaufte Platte überhaupt hin. Das ist die Liebe der Matrosen. Und 1932 auch mit Mein kleiner grüner Kaktus. Und 1934 auch mit Gitarren spielt auf, ehe dann das Verbot im Nazireich das Sextett auf den Index setzte. Lange vor Modern Talking hat's in Deutschland also schon mal eine deutsche Gruppe gegeben, die die Eins in den Jahrescharts quasi für sich gepachtet hatte. Die Musik und die Texte der Comedian Harmonists waren aber auf jeden Fall lustiger als das, was Dieter Bohlen sich dann ein halbes Jahrhundert später so aus den Fingern gesaugt hat. Apropos Modern Talking.
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0: Thomas Anders über You're My Heart, You're My Soul.
2: Die Entstehung von You're My Heart, You're My Soul ist wirklich durch Zufälle geprägt. Ich war damals im Studio und habe meine neue Single aufgenommen. Und es war so, Dieter Bohlen war mein Produzent. Ich habe damals ja in deutscher Sprache gesungen. Ich fing ja mit deutscher Sprache an und wollte aber irgendwie auch mich in englischer Sprache mal ausprobieren.
0: Das fand die Plattenfirma von Thomas Anders aber nicht so prickelnd. Eigentlich wollten die ihn ja als deutschsprachigen Solokünstler aufbauen.
2: Naja, auf jeden Fall. Es gibt immer tausend Argumente dafür und dagegen. Und so war es nun mal, dass ich aber mit Dieter drüber gesprochen habe, während wir so immer im Studio waren und ich meine neuen Songs aufnahm. Na, und ich war dann Anfang September im Studio in Hamburg und habe meine neue deutschsprachige Single aufgenommen. Da kam es nun mal, dass sie fertig war und ich hatte noch irgendwie 2,5 Stunden, bis mein Flug zurückging. Und dann kam Dieter und sagte, du, ich habe hier im Sommer einen Song geschrieben, du wolltest doch immer Englisch singen, hör dir den mal an, dann singst du es einfach mal ein. Und ich bin dann in den Aufenthaltsraum und hörte mal halt eben über Kopfhörer den Titel und es war You're My Heart, You're My Soul.
0: Tja, und da war es passiert. Der Beginn einer Riesenkarriere und der Anfang des Duos Modern Talking von Dieter Bohlen und Thomas Anders.
2: Und das war's. Und damit gingen wir dann im Januar 1985 in die Charts.
0: 6 Wochen lang klebte die Platte auf der Spitzenposition in Deutschland und weltweit verkaufte sich die Platte mehr als 8 Millionen Mal. Die erste Single von Modern Talking war auch gleichzeitig die allererfolgreichste in der Diskografie des Duos. Den Rest der Geschichte kennt ihr. Es kam zur großen spektakulären Trennung und dann 1998 zur Wiedervereinigung. Und auch da war dann das Remake von You're My Heart, You're My Soul wieder in den Charts. Auf Platz 2. Der Rapper Eric Singleton verlieh der neuen Version noch etwas mehr Pep. Hat den Titel

kastriert man einen Kühlschrank. Tür auf, Eier raus, Tür zu. Was schwimmt in einem See und fängt mit Z an? Zwei Enten. Wie nennt man die Steigerung von Buchstabensuppe? Wörtersee. Was isst der Dalai Lama zum Frühstück? Ein Butterbrot. Mama, kann man durch Analverkehr schwanger werden? Na klar, wo kämen sonst die ganzen Arschlöcher her? Ich habe mit der Pflanze ausgemacht, sie nur noch einmal im Monat zu gießen. Sie ist darauf eingegangen. Was macht eine Wolke, wenn sie was juckt? Sie geht zu einem Wolkenkratzer. Ja, also ich finde ja auch, Abwasser ist ein Thema, das unbedingt geklärt werden muss. Und dann habe ich da ja noch diesen Bahnwitz. Aber ich weiß ja nicht, ob der ankommt. Wie nennt man einen ausgehungerten Frosch? Magerquark. Aua, aua, ich habe mir die Zunge an einem heißen Kaffee verbrannt. Keine Panik, ist doch nur eine Schlürfwunde. Wie heißt ein kranker Fotograf? Paparazzi. Was machen Pilze auf einer Pizza? Sie fungieren als Belag. Du Papa, was ist eine Oper? Das ist, wenn jemand ein Messer in den Rücken bekommt und anstatt zu sterben, anfängt zu singen. Was ist ein saarländisches 7-Gänge-Menü? Ringleone und ein Sixpack-Urpilz. Apropos Sixpack, schönen Gruß ins Nachbarstudio. Egal, wie leer eine Flasche ist, es gibt immer Flaschen, die sind leerer. Apropos Lehrer, letzte Worte eines Sportlehrers? Alle Speere zu mir! Ich ruf mal grad an.

0: Nimmt wohl keiner ab? Naja, ich sollte halt eben nicht bei den Weight Watchers anrufen. Geht ein Dalmatiner einkaufen? Fragt die Kassiererin. Sammeln Sie Punkte? Das Runde muss in das Eckige. Oder anders gesagt, ich gehe ins Bett. Und das, was ihr jetzt hört, ist die Themamusik aus einem sehr, sehr, sehr lustigen Film. Aber aus welchem?
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1: Eric Idle und seine Comedy-Kollegen rund um Monty Python waren das mit Always Look on the Bright Side of Life. Die Schlussszene aus Das Leben des Brian. Ganz klar, das habt ihr natürlich erkannt. Und wenn sich die Ferienruhe über das Land legt, der Politikbetrieb und die Sportligen sich eine Auszeit gönnen, dann kriechen sie aus dem Sommerloch. Die Tiere. Ihr Schicksal bewegt nicht selten wochenlang die ganze Nation.
2: Ist das die Löwin, nach der die Polizei fieberhaft südlich von Berlin fahndet? Seit der Nacht herrscht Großalarm in den Gemeinden Kleinmachnow, Teltow und Stahnsdorf. Die Bewohner werden gewarnt, das Haus zu verlassen, auch Tiere sollen nicht raus.
1: Das aktuellste Sommerlochtier ist natürlich die Berliner Löwin. Also vermutlich ein Wildschwein. Ein nur wenige Sekunden langes Handyvideo zeigt die vermeintliche Löwin. Und die Kleinstadt Kleinmachnow südlich von Berlin hat dadurch so einige Berühmtheit erlangt. Angeblich streifte das Raubtier ja dort durch die Wälder. Mehr als 30 Stunden lang suchten hunderte Polizisten, unterstützt von Jägern und Tierärzten, nach der angeblichen Großkatze. Dann die Entwarnung. Die Löwin ist wohl doch nur ein Wildschwein. Man könnte auch sagen, ein Tier aus dem Sommerloch.
3: Achtung, Achtung! Bitte verlassen Sie sofort den See. Im Wasser befindet sich ein Krokodil.
4: Ausgerissen ist das Tier am Sonntag. Seitdem ist der Badesee gesperrt.
5: Jetzt komme ich hier hin, die Anarchische Schloss, ein Kaman ist hier drin. Wer erlaubt sich denn solche Dinger hier? Ist so unmöglich. Also ich will da nicht mehr schwimmen. Da habe ich jetzt Angst, nicht? Ich sehe ja im Fernsehen, wenn sie zum Beispiel so einen Amazonerfilm bringen, nicht? Wie die Kaimane rumschwimmen, wenn sie die Menschen angreifen.
1: Er war vor 30 Jahren die Mutter aller Sommerlochtiere. Kaiman Sammy. Im Sommer 1994 wollte sein Besitzer eigentlich nur eine Runde mit ihm an einem Dormagener Baggersee spazieren gehen, aber das Tier nutzte die Gelegenheit, riss sich von der Leine los und verschwand. Der See wurde daraufhin gesperrt und sein Besitzer geht zunächst noch selbst auf die Suche, dann hält seine Flucht. Polizei, Feuerwehr und Medien tagelang in Atem. Sammy schafft es in die Tagesthemen. Nach 5 Tagen findet ein Taucher dann den guten Sammy unterkühlt im See. Der Brillenkaiman landet schließlich im Zoo. Im Jahr 2001 dann schreckt die Geschichte vom Killer Whales Kuno aus Mönchengladbach viele, viele Hundefreunde auf. Der riesige Fisch soll angeblich einen Dackelwelpen vom Ufer eines Weihers ins Wasser gezerrt und verschlungen haben. Ob das tatsächlich so passiert ist, bleibt unklar. Dennoch geht die Story um die Welt. Viele Angler versuchen, den Wels zu schnappen, vergeblich. Als 2 Jahre später ein 1,50 Meter großer Wels dann im See tot aufgefunden wird, wird der mutmaßliche Wels-Kuno ausgestopft und im Museum ausgestellt.
6: Natürlich freuen wir uns, das ist gar keine Frage, freuen wir uns und die Reaktion war völlig richtig, einen sich normal verhaltenden Bär in Bayern zu haben. Wir haben dann einen Unterschied zwischen dem normal sich verhaltenen Bär, dem Schadbär und dem Problembär.
1: Ja, den kennen wir natürlich auch noch. Im Sommer 2006 ist es J11, über den alle sprechen, besser bekannt als Problembär Bruno. Zugewandert aus Österreich streifte er durch die bayerischen Wälder und als der Braunbär Schaf erbeuten will, kommt er Siedlungen zu nahe und wird zum Abschuss freigegeben. Doch nachdem die bayerische Landesregierung Bruno zum Abschuss freigab, flogen ihm erst recht die Herzen zu. Selbst ansässige Bauern sahen plötzlich in Bruno gar kein Problem mehr. Die Geschichte des Bäres ging um die ganze Welt. Die New York Times titelte, Herr Bruno is having a picnic, but he is not a teddy bear. Seine Bezeichnung als Problembär, ihr habt es eben gehört, Die verdankt er dem damaligen Ministerpräsidenten Edmund Stoiber und es wurde ein geflügeltes Wort. Tierschützer liefen Sturm, vergebens. Und weil er eben kein harmloser Teddybär war, spürten drei Jäger ihn dann schließlich auf und erschossen ihn. Sein Körper steht heute im Museum Mensch und Natur in München.
7: Wo ist Petra hin?
8: Weiß ich nicht ganz genau. Valentin, weißt du das? Wo die Petra hin ist? Der Schwan?
9: Weiß ich nicht.
10: Welche Petra?
1: Neben dem Problembär Bruno wurde im Sommer 2006 noch ein anderes Tier weltberühmt. Dieses Mal war es eine richtige Liebesgeschichte. Eine ziemlich ungewöhnliche, zugegeben. Es geht um Petra, einen Schwan auf dem Münsteraner Aasee. Petra ist unsterblich verliebt in ein Tretboot in Schwanenform. Die Romanze hält 1,5 Jahre lang. Den Winter verbringt das Paar im städtischen Allwetterzoo, den Sommer auf dem Aasee. Über Petra werden Lieder und Bücher geschrieben, ein eigener Petra-Verein gründet sich und sogar im fernen China wird über Petra und ihren Tretboot-Schwan-Freund gesprochen. Doch irgendwann gibt Petra ihrem Tretboot den Laufpass und bekommt doch noch ihr Happy End. 4 Jahre nach ihrem Verschwinden vom Aasee taucht sie in einer Storchenbetreuungsstation in Osnabrück auf. Kurz vor ihr ist dort ein anderer Schwan eingezogen und diese beiden vergucken sich schließlich ineinander und Petra ist von da an endlich mit einem richtigen Schwan unzertrennlich vereint.
7: Glauben Sie, dass es der Petra jetzt besser geht als damals auf dem Aasee mit dem Tretboot?
11: Kann ich nicht sagen. Ich würde sagen, 500 Billionen Lichtjahre geht es hier besser. Ne?
12: Feuer!

So, jetzt gibt's wieder das Künstlererraten hier im Oldie-Abend bei Top 75, dem Chart-Radio. Wir werden euch 4 Lieder spielen und die Lieder haben nichts mit dem Künstler zu tun, aber zwischen den Liedern geben wir euch Hinweise auf den zu erratenden Künstler. Und allerspätestens nach dem 4. Titel und dem 4. Hinweispaketchen solltet ihr unseren gesuchten Künstler heute denn auch raushaben. Wenn nicht, dann verraten wir euch am Ende, wen wir gesucht haben. Und jetzt aufgemerkt, Hinweis Nummer 1. Wir suchen einen deutschen Sänger, der auch als Schauspieler tätig war. Er kommt aus Westdeutschland und hat seinen Vater früh verloren. Unser gesuchter Typ war auch für den Hörfunk als Hörspielsprecher tätig. Allein bei Wetten, dass trat er 8-mal auf.

Die Insel Nirgendwo mit Gilbert Bécaud aus dem Jahr 1978 und wir sind mitten in unserer Künstlerrate-Runde. Das erste Hinweispaket gab es schon und falls ihr es vorhin nicht so richtig mitgekriegt habt, lese ich euch die ersten Hinweise, weil ihr es seid, nochmal vor. Wir suchen also einen deutschen Sänger, der auch als Schauspieler tätig war. Er kommt aus Westdeutschland und hat seinen Vater früh verloren. Unser gesuchter Typ war auch für den Hörfunk als Hörspielsprecher tätig. Allein bei Wetten, dass trat er 8-mal auf. So, und wenn ihr mit diesen Hinweisen noch nichts anfangen könnt, dann gibt's hier jetzt das zweite Hinweispaket. Also, unser gesuchter Musiker fiel zunehmend durch provokante Texte auf. So manche gesellschaftliche Randgruppe hat von ihm sein Fett weggekriegt. Mehr als einer seiner Songs wurde im Radio nicht gespielt. In den 80ern hatte er einige sehr erfolgreiche Alben auf dem Markt. Und 1985 wirkte er beim Projekt Band für Afrika mit. Außerdem absolvierte er zu den Alben recht erfolgreiche Tourneen und hier erarbeitete er sich auch den Ruf eines exzellenten Live-Künstlers. Auch trat er in den 80er Jahren mehrmals beim Festival Rock am Ring auf. Na, seid ihr jetzt schon einen oder mehrere Schritte weiter? Und hoffentlich habt ihr noch keine Schnappatmung. Und wenn doch, dann kommt jetzt hier für euch medizinische Hilfe angebraust. Hallo Dr. Beat!

Ich sehe schon die Rauchschwaden. Vielleicht macht ihr euch ja sogar Notizen mit den Infos, damit ihr ihn möglichst bald raus habt aus dem Sack. Unser Mr. Unbekannt. Wer ist es denn nun? 8-mal war er bei Wetten, dass. Also wahrlich kein Unbekannter. Eine erfolgreiche Tournee nach der anderen. Richtig guter Live-Künstler. Und hier kommt unser drittes Hinweispaket. Unser gesuchter Mann scheint auf Models zu stehen. 1988 zum Beispiel hat er eins geheiratet. Künstlerisch machte er in den 80ern und 90ern eine Entwicklung durch, hin vom burschikosen Pöbler, hin zum gut gekleideten, adretten und leicht arrogant wirkenden, eleganten Herren, was bei vielen Fans der ersten Stunde zu Irritationen führte. Auch wenn er vor Auftritten exklusive Kleidung und teure Uhren dann auch gerne mal ablegte und in schlichte Jeans schlüpfte. Der Imagewechsel brachte ihm zuweilen den Ruf als Armani-Rocker ein. Seid ihr ein bisschen weiter? Gleich nach Mind of a Toy von Visage gibt's die letzten Hinweise.

0: aus dem super erfolgreichen Visage-Album aus dem Jahr 1980. Steve Stranges Debütalbum Visage. Und daraus hörten wir Mind of a Toy.
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0: Und wie weit seid ihr jetzt mit unserem gesuchten deutschen Musiker? Wer ist es wohl? Achtmal bei Wetten, dass... x-mal bei Rock am Ring, leicht adrett und ein bisschen arrogant, aber auf der Bühne dann doch burschikos. Hier ist das letzte Hinweispaket für euch. 1989 ist ein Album von ihm in Deutschland von 0 auf die 1 gesprungen. Auch das auf der betreffenden Tournee entstandene Live-Album erhielt viel Gold und Platin. Genauso wie sein MTV Unplugged-Album 2016. Insgesamt landeten 7 seiner Alben in Deutschland auf der 1. Nach seinem geheimen Laster gefragt, beginnt er ein paar Szenen aus Theo gegen den Rest der Welt zu improvisieren, lächelt dann aber seine Frau an und sagt: Laster habe ich schon lange keine mehr, nur noch Sportwagen. Der Mann hat offenbar seinen Frieden gefunden.

0: Ja, das war doch jetzt eine klare Sache, oder? Spätestens der Hinweis mit dem Film Theo gegen den Rest der Welt hat den Sack doch bestimmt zugemacht, oder? Wir haben gesucht Marius Müller Westernhagen. Später hat er den Marius Müller weggelassen und sich nur Westernhagen genannt. Die ganzen Hits kann man gar nicht aufzählen, echt nicht. Freiheit, sexy, Halleluja. Und hier gibt's jetzt einen der ersten ganz großen Hits. Für euch auf die Ohren. Viele konnten sich früher Zeit ihres Lebens mit diesem Titel, vor allem mit dem Text, sehr, sehr gut identifizieren. Marius Müller Westernhagen mit 18.
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Ja, irgendwann hat er tatsächlich die Geister gespalten in Deutschland. Ich glaube, das war ungefähr zu der Zeit, als er aus Marius Müller Westernhagen den Nur Westernhagen gemacht hat. Jedenfalls fanden viele, viele Fans die frühen Alben deutlich besser als die etwas kommerzielleren später. Auch dieses Rüpel-Ruhrpott-Image fanden sie wesentlich sympathischer als das Gentleman-Auftreten in den späteren Jahren. Wie dem auch sei, auch ich finde die Musik von Marius Müller-Westernhagen heute immer noch super, super gut. Aber wenn ich mal Bock habe, so richtig gute Mucke aufzulegen, dann lege ich gerne eins der alten Alben von ihm mal wieder auf. Zum Beispiel mit Pfefferminz bin ich dein Prinz. Na, komm, wir ziehen uns noch einen rein. Hier ist Gerti aus der DDR.

0: Ein Engländer, ein Niederländer, ein Franzose, ein Deutscher und ein Italiener fliegen in einem Flugzeug. Und das Flugzeug stürzt ab. Sie haben aber nur 4 Fallschirme. Der Engländer schnappt sich direkt den ersten, sagt Cheerio, Folks, und springt raus. Der Franzose schnappt sich den nächsten Fallschirm und springt raus. Salut, mes amis! Der Deutsche schnappt sich den nächsten Rucksack und sagt Fürti Gott und springt raus. Der Italiener und der Niederländer bleiben zurück und haben nur noch einen Fallschirm. Sagt der Niederländer, was können wir eben machen? Wir haben nur noch einen Fallschirm. Sagt der Italiener, du ruhig springen, amigo. Habe ich gegeben dem Tedesco meinen Rucksack.
1: Achtung!

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1: Die Rolling Stones, Paint It Black. Im Juni des Jahres 1966 erobert eine Single der Rolling Stones die internationalen Hitparaden und schafft es bis unter anderem in den USA und England bis auf die 1. Paint It Black. Die Geschichte dieses Liedes beginnt Mitte der 60er Jahre auf den Fidschi-Inseln. Die Rolling Stones sind dort für ein paar Tage und bekommen zum ersten Mal eine Sitar in die Finger, ein indisches Saiteninstrument mit einem sehr langen Hals. Stones-Gitarrist Keith Richards erinnert sich. Die Sitars wurden aus Wassermelonen oder Kürbissen oder irgend sowas gebaut, was sehr hart werden kann. Sie gingen aber auch leicht kaputt und man musste sehr vorsichtig sein. Wir haben welche mitgenommen und sie dann zu Hause im Studio ausprobiert. Während dieses Studiotermins entsteht der düstere Song Paint It Black. Bassist Bill Wyman setzt sich an eine Orgel und albert herum. Schlagzeuger Charlie Watts steigt mit ein, trommelt wild drauf los. Und die Sitar-Klänge passen, wie Keith Richards später sagt, perfekt dazu. Aus Jux und Tollerei entsteht ein Welthit. Mick Jagger schreibt dazu den Text über einen Mann, der den Tod seiner Freundin betrauert und alles nur noch schwarz sieht. Der Satz »Ich muss das Gesicht abwenden, bis meine Dunkelheit verschwindet« stammt aus dem großen Roman »Ulysses« von James Joyce. Er ist die einzige Inspiration für diesen Song, denn Mick Jagger will mit dem finsteren Lied nichts verarbeiten, keine Ängste, keinen Schicksalsschlag. Er schreibt einfach nur einen traurigen Songtext. Das Lied wird im Sommer 1966 ein Riesenhit. Ein Song, der die Menschen während des Vietnamkrieges und der immer stärker werdenden Flower Power Bewegung berührt und der Popmusik neue Impulse verleiht. Mick Jagger sagt dazu, es war die Zeit, als die Leute jede Menge Drogen nahmen. Dazu diese Sitar-Klänge. Der Song ist wie das Anfangsstadium miserabler Psychedelika. Da haben die Rolling Stones was in Gang gesetzt. Paint It Black.

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1: Der Oldie-Abend bei Top 75, dem Chartradio mit Wolfgang Kranz. Ein Höhepunkt jagt den nächsten. Jetzt mit unserem allseits beliebten Audio-Quiz. Ihr hört gleich so Sekunden von Audioschnipseln aus Filmen, aus Serien. Hört genau zu und schreibt auf, was ist hier so alles zu hören? Mats ab!
2: Ich mach's jetzt wie die Männer. Ich lebe à la carte.
3: À la carte?
4: Du Alfons, wir müssen unbedingt was für Angie tun. Sie gefällt mir nicht. Sie braucht einen Mann.
5: Der nette Wiener.
6: Sagen Sie nur noch, dass Sie Kinder haben.
4: Das sag ich gar nicht.
7: Ja, ich meine, das sind aber nicht alles deine Kinder.
4: Nein, nur drei davon.
7: Nur drei.
4: Einzeln gibt es uns nicht. Entweder alle zusammen oder...

Das war also das allererste Mal, das allererste Mal. Also auf jeden Fall, ich stehe so vor meiner Mutter, Mama, also natürlich Schlafanzug drüber, ne? Mama, ich bin krank, jetzt pass auf. Was macht meine Mutter? Pass auf, ich sehe das Zelt, macht so, ui, ui, ui, und rennt weg.

Das frage ich mich auch langsam, nicht? Im Moment bin ich so weit runter, dass ich jede Einladung annehme und deswegen sitze ich heute hier. Ja. Ich habe ja auch 12 Jahre getalkt, jetzt bin ich einfach mal Gast. Jetzt muss einer die blöden Fragen stellen und ich kann antworten.

0: Wer hat dich geschickt?
1: Du warst es. Runter, Junge! Wenn du leben willst, komm mit mir.
0: Du kannst nicht einfach rumlaufen und irgendwelche Leute umbringen.
1: Warum?
2: Geh jetzt!
1: Hasta la vista, Baby.
3: Ich habe ja in Saarbrück ein kleiner Bistro und bei uns in die Salon, die Leute stehen. Die stehen an die Theke. An die Buffet, sage mir. Gell, am Tisch sitzt kein Wutz. Nur Fremde. Pelzer, Neusaarländer, Wiesbadener, all was haben sich noch nicht emporgesoffen bis an die Buffet. Das muss man sich verdienen. Und was machen die Saarländer da? Dummschwätze.
4: Aber es gibt eine rote Linie und die verläuft bei Hass und Gewalt. Ich kann Präsident Putin nur warnen. Unterschätzen Sie nicht die Stärke der Demokratie.

Das war aber schwer dieses Mal, oder? Ihr habt jetzt 2 Platten Zeit, euch nochmal zu überlegen, was da wohl alles dabei war. Und gleich lösen wir auf nach Susie Quattro und den kleinen Gesichtern, den Small Faces.

0: Okay, noch ein zweiter Durchlauf, okay? Und anschließend lösen wir auf.
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2: Ich mach's jetzt wie die Männer. Ich liebe à la carte.
3: À la carte?
4: Du Alfons, wir müssen unbedingt was für Angie tun. Sie gefällt mir nicht. Sie braucht einen Mann.
5: Der nette Wiener.
6: Sagen Sie nur noch, dass Sie Kinder haben.
4: Das sag ich gar nicht.
7: Ja, ich meine, das sind aber nicht alles deine Kinder.
4: Nein, nur drei davon.
7: Nur drei.
4: Einzeln gibt es uns nicht. Entweder alle zusammen oder...

Das war also das allererste Mal. Das allererste Mal. Also auf jeden Fall. Ich stehe so vor meiner Mutter. Mama! Also natürlich Schlafanzug drüber, ne? Mama! Ich bin krank! Jetzt pass auf. Was macht meine Mutter? Pass auf. Ich sehe das Zelt, macht so. Ui, ui, ui, und rennt weg.

Ja, das frage ich mich auch langsam, nicht? Im Moment bin ich so weit runter, dass ich jede Einladung annehme und deswegen sitze ich heute hier. Ja. Ich habe ja auch 12 Jahre getalkt, jetzt bin ich einfach mal Gast. Jetzt muss einer die blöden Fragen stellen und ich kann antworten.

0: Wer hat dich geschickt?
1: Du warst es. Unter, Junge! Wenn du leben willst, komm mit mir.
0: Du kannst nicht einfach rumlaufen und irgendwelche Leute umbringen.
1: Warum?
2: Geh jetzt!
1: Hasta la vista, Baby.
3: Ich habe ja in Saarbrück ein kleiner Bistro und bei uns in die Salon, die Leute stehen. Die stehen an die Theke. An die Buffet, sage mir. Gell, am Tisch sitzt kein Wutz. Nur Fremde. Pelzer, Neusaarlander, Wiesbadener, all was haben sich noch nicht emporgesoffen bis an die Buffet. Das muss man sich verdienen. Und was machen die Saarlander da? Dummschwätze.
4: Aber es gibt eine rote Linie und die verläuft bei Hass und Gewalt. Ich kann Präsident Putin nur warnen. Unterschätzen Sie nicht die Stärke der Demokratie.

0: Jetzt spannen wir euch nicht länger auf die Folter und lösen auf. Das hier waren die Audioschnipsel, die es für euch auf die Ohren gab.
1: Ich mach's jetzt wie die Männer. Ich lebe à la carte. À la carte.
2: Dies hier ist ein Ausschnitt aus Ich heirate eine Familie.
3: Du Alfons, wir müssen unbedingt was für Angie tun. Sie gefällt mir nicht. Sie braucht einen Mann.
4: Der nette Wiener.
5: Sagen Sie nur noch, dass Sie Kinder haben.
3: Das sag ich gar nicht.
6: Tja, ich meine, das sind aber nicht alles deine Kinder.
3: Nein, nur drei davon.
6: Nur drei.
3: Einzeln gibt es uns nicht. Entweder alle zusammen oder...
6: Oder alle.
2: Das Intro von Wissen macht A.
7: Das war also das allererste Mal, das allererste Mal. Also auf jeden Fall.
2: Bülent Ceylans peinlicher Auftritt vor seiner Mama.
7: Ich stehe so vor meiner Mutter. Mama! Also natürlich Schlafanzug drüber, ne? Mama! Ich bin krank! Jetzt pass auf. Was macht meine Mutter? Pass auf. Ich sehe das Zelt und macht so. Ui, ui, ui, und rennt weg.
2: Das ist der Crazy Frog.
8: Das frage ich mich auch langsam, nicht? Im Moment bin ich so weit runter, dass ich jede Einladung annehme und deswegen sitze ich heute hier. Ja.
2: Ganz unverkennbar der legendäre Karl Dall.
8: Ich hab ja auch 12 Jahre getalkt, jetzt bin ich einfach mal Gast. Jetzt muss einer die blöden Fragen stellen und ich kann antworten.
9: Manchmal möchte ich schon mit dir.
2: Das ist natürlich...

0: Wer hat dich geschickt?
1: Du warst es.
2: Das sind Ausschnitte aus Terminator 2.
1: Runter, Junge! Wenn du leben willst, komm mit mir.
0: Du kannst nicht einfach rumlaufen und irgendwelche Leute umbringen.
1: Warum?
3: Geh jetzt!
1: Hasta la vista, Baby.
4: Ich habe ja in Saarbrück ein kleiner Bistro und bei uns in die Salon, die Leute stehen. Die stehen an die Theke.
2: Und das ist Jacques Bistro alias Detlef Schönauer.
4: An die Buffet, sage mir. Gell, am Tisch sitzt kein Wutz. Nur Fremde. Pelser, Neusaarlander, Wiesbadener, all was haben sich noch nicht emporgesoffen bis an die Buffet. Das muss man sich verdienen. Und was machen die Saarlander da? Dummschwätze.
5: Aber es gibt eine rote Linie und die verläuft bei Hass und Gewalt.
2: Und das ist natürlich unser aller Bundesmeier Steinmeier.
5: Ich kann Präsident Putin nur warnen. Unterschätzen Sie nicht die Stärke der Demokratie.
6: Einigkeit und Recht und Freiheit.
2: Sarah Connor vergeigt die Nationalhymne.
6: Sie

Und den Abschluss machen heute ein paar Windows-Sounds von früher. Das war wirklich schwer dieses Mal, oder? Hat jemand von euch Wissen macht A erkannt? Oder diese Windows-Sounds? Oder auch die Ausschnitte aus Terminator 2? Detlef Schönauer auch dabei? Okay, wir geloben an der Stelle Folgendes. Beim nächsten Mal machen wir es garantiert nicht einfacher.

0: Und jetzt gibt's eine schöne Radioerinnerung an die alte Europawelle. 36 Jahre alt ist dieser Trailer von Wolfgang Hellmann für das Schülerferienfest 1987. Und so hörte sich die Reklame im Radio für das Schülerferienfest 87 damals auf der Europawelle an.
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0: George McRae beim Schülerferienfest in Saarbrücken waren das noch Zeiten. 15.000 junge Leute haben ja in diesem Jahr das Hallberg Open Air oder das SR Ferien Open Air, wie es heutzutage heißt, gefeiert. Unter anderem mit Vincent Weiss. Ach, was für eine schöne Rubrik hier im Oldie-Abend auf Top 75 Radio. Der Oldie-Abend ist mittlerweile zu einer Oldie-Nacht geworden. Und wie schön diese ganzen Erinnerungen an die alte Europawelle. Ja, man konnte SR1 wirklich in früheren Zeiten in ganz Europa empfangen, wegen der starken Mittelwellenfrequenz. Kommt, wir hängen einfach noch einen dran und hören jetzt mal rein in die Silvestershow 1984 auf 85 und feiern mit den Moderatoren der Europawelle von damals Neujahr. Hier sind unter anderem Martin Arnold und Bernd Duschinski in einer feuchtfröhlichen Silvester-Anstoßrunde. Aber ganz so feucht wird es dann doch nicht, weil der Duschinski kriegt einfach die Flasche nicht auf. Viel Spaß.
1: Ja, das ist also, mittlerweile haben wir ein bisschen Stimmung hier in unserem Studio, meine Damen und Herren. Hallo, Freunde. Das gibt's doch alles nicht. Der Bernd ist auch schon da. Bernd, hörst du?
2: Ja, der Champagner ganz eisgekühlt. Ach, was Herrliches.
1: Ja, wir sollten aber wirklich mal sagen, wie spät es jetzt ist. Sie haben genau noch 6 Minuten, 6 Minuten und eine halbe Minute, 6,5 Minuten Zeit, um die Flaschen, die Gläser beizuschaffen, die Knallerei an den richtigen Platz zu stellen, meine Damen und Herren. Und, naja, ziehen sich an, nicht? Naja, ich meine jetzt nicht, dass Sie ausgezogen sind, aber ich warm an, wenn sie draußen.
2: Was du für Gäste hier hast, das ist ja
1: enorm. Das ist toll. Riesenparty haben wir jetzt hier. Nun, machen wir noch ein bisschen Musik. Wie gesagt, 6 Minuten vor 12 Uhr.

0: kann es nicht mehr erwarten. Ich bin schon am...
1: Mach das Ding auf.
0: Ja, ich hoffe. Also, ich fange mal an.
1: Lege die Taste dabei.
0: Weißt du denn, wie viele Sekunden das sind? Ja, wahnsinnig.
1: Genau 45 Sekunden. Meine Damen und Herren, bis zum neuen Jahr. Wo ist eigentlich meine Frau?
0: Ja, die ist draußen bei den anderen Partygästen.
1: Ach so.
0: Moment, aber die hat gesagt, sie würde um 12 Uhr hier erscheinen.
1: Die Schnittchen bringen.
0: Die Schnittchen, ja.
1: Ist riesig. Also
0: die 0:85 Schnittchen.
1: In einer halben Minute, in 30 Sekunden, meine Damen und Herren. Wir können mit dem Countdown, sondern uns ablösen hier. Noch 25 Sekunden.
0: Die Kapelle steht parat, Martin. Die Kapelle, ja, die besteht.
1: Da steht schon einer an einem Glocken.
0: Nee, Achtung!
1: Lass mal knallen.
0: Und
1: erst mal.
0: 15, 14, 13, 12, 11,
1: 10 Sekunden, meine
0: 9,
1: Damen und Herren.
0: 8, 7, 6,
1: eine Mordstimmung haben wir hier.
0: 4, 3, 2, 1 und 1!
1: Neues Jahr wünschen wir Ihnen! Es ist nicht zu fassen. Der Bernd Duschinski, sein größtes Werk 1985. Jetzt bald er. Sein größtes Werk mit der Korken. Ist so,
2: aber
1: macht
2: das war's.
1: Nichts.
2: Wir Martin Elm.
1: Wir wünschen Ihnen, meine Damen und Herren, natürlich ein frohes und gesundes und gesegnetes Neujahr.
0: Ich hoffe, wir haben eine richtige, ja, schöne.
1: Selbstgemacht?
0: Ja, natürlich.
1: Legen wir erstmal wieder ein Plättchen auf.
0: Wollen wir mal schauen, was wir für Musik haben?
1: Ja.
0: Wir brauchen jetzt Musik.

Gloria Jones aus dem Jahr 1965 mit dem Original von Tainted Love. Und das Remake davon von Mark Almond und seiner Gang Softcell ist doch auch richtig, richtig gut. Ich würde sogar sagen, es ist noch besser. Haha, das ist ein klassischer Fall für unser neues, selbstgebasteltes Jingle. Ursprünglich war das Lied mal eine B-Seite der Single My Bad Boy's Coming Home von Gloria Jones aus den Vereinigten Staaten 1965. 1973 gingen dann die Rechte des Liedes über an den britischen Club-DJ Richard Serling, als er mal in den Vereinigten Staaten war. Ihm hat das Lied gefallen und er hat es gekauft. Er hat dann ein paar Veränderungen vorgenommen mit schnellerem Tempo, Bläsern, elektrischen Gitarren und sowas und das Ganze so im Motown-Stil veröffentlicht. Aber ein richtiger Erfolg wurde daraus nicht. Erst 1981 fiel dann der Song dem Produzenten Mike Thorne in England in die Hände und er hat anschließend dann das Lied mit einem Cover des Supremes-Hits Where Did I Love Go zusammen verwurstelt. Der gute Mike wohnte damals zusammen mit zwei anderen Typen in einer WG und die hatten ganz schön Krach gemacht mit ihren Synthesizern und ihren vielfältigen Instrumenten, mit denen sie Tag und Nacht musikalische Synthie-Pop-Experimente veranstaltet haben. Ihre Partys sind legendär und schon bald reichen ihre vier Wände nicht mehr aus, um der ganzen Partygemeinde gerecht zu werden. Größere Clubs müssen besucht werden. Nachdem ihre erste Schallplattenaufnahme gefloppt war, entschieden sie sich für eine Coverversion des eben gehörten Gloria Jones Titels. Sie feilen nicht nur am Sound, sondern auch am Text. Frisch in Arrangement und Text renoviert, landete dann auch Tainted Love in 17 Ländern auf der 1. Und selbst Gloria Jones gestand ein, dass ihr die Softcell-Version viel besser gefallen hatte als ihre eigene Version von Tainted Love.

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1: Hallo und herzlich willkommen bei Kentucky Schreit Ficken, dem Restaurant, in dem man gerne mal sagt, wie siehst du denn aus? Du bist ja bleichen lass.
2: Na, ich wollte säulich auf die Nonnenbank, aber ich hatte keinen Stümpfenmarkfück.
1: Kein Stümpfenmarkfück? Ja, dann musst du dich eben schmönschinken. Nimm doch Stippenlift oder Schlietlatten. Es gibt so ficke Scharben. Jetzt aber ab ins Bad, sonst werde ich bächtig möse. Aber bächtig möse. Kommen wir nun zu unserem Quellenschnitz. Sie können klicke Schamotten gewinnen. Richtig volle Tummel. Ja, Sie. Oder vielleicht sogar Sie. Dürfte ich Sie mal hier an die Beke zitteln?
3: Aber gern.
1: Möchten Sie Soliesterpocken gewinnen?
3: Das Gast mir put.
1: Aha, dann müssen Sie nur folgende Lage frösen. Was trägt man zu einem Rottenschock?
3: Rottenschock? Zu einem Rottenschock?
1: Na?
3: Einen Sudelduck.
1: Einen Sudelduck ist richtig. Damit haben Sie gewonnen. Können Sie denn was mit Kleueneidern anfangen?
3: Und wie? Meine ganzen alten Drachen sind säckig.
1: Seine ganzen alten Drachen sind säckig. Na, das hat er ja gefickt eingeschädelt.
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4: Ach, einfach köstlich, die RTL Samstagnacht-Crew damals mit Stefan Jürgens, Olli Dittrich und Tanja Schumann. Kentucky schreit Ficken. Den US-Bundesstaat Kentucky kennt ihr sicher, aber wisst ihr auch, wie die Hauptstadt des US-Bundesstaates Kentucky heißt? Ist es A. Erfurt, B. Dortmund, C. Frankfurt oder D. Hamburg?

das müsstet ihr wahrscheinlich auch in Google nachschlagen. Die Hauptstadt des US-Bundesstaates Kentucky heißt Frankfurt. Enjoy this trip.

Na, da macht diese Oldie-Nacht ihrem Namen doch alle Ehre. Zumal wir jetzt in der 6. Stunde auch so langsam aber sicher auf die Zielgerade einbiegen. Die Chordettes waren das mit dem Welthit Mr. Sandman. Die hatten nicht weniger als 20 Top-10-Hits in ihren frühen Jahren in den 50ern. Und es war, kann man so sagen, sicher die erste Girl Group der Welt. 1946 haben sie sich gegründet und das gerade eben war ihr allergrößter Hit. Aber auch den hier von den Chordettes, den kennt ihr garantiert. Lollipop.

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1: S1 Europawelle Saar mit der Verkehrslage. Im Saarland gibt es überall Verkehr, tote Hose hingegen in der Pfalz.
2: Ja, jetzt geht's rund.

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1: Ja, Janis, den brauchst du jetzt mal nicht anzusagen. Das können wir eher als Abgesang hier, als Schwanengesang betrachten. Vielen, vielen herzlichen Dank, dass ihr dabei gewesen seid, die letzten 6 Stunden lang hier bei Top 75, dem Chart Radio. Ich werde auch so langsam sicher ein bisschen müde und genehmige mir gleich mal noch einen. Hab ja schließlich jetzt 6 Stunden Sendung hier in den Knochen. Es hat aber riesen Spaß gemacht. Und das kann ich euch versprechen, der nächste Oldie-Abend wird nicht sehr lange auf sich warten lassen. Danke fürs Zuhören, bleibt gern hier bei diesem Sender auf Empfang, denn gleich gibt's hier schon die nächste coole Oldie-Sendung oder eine Hitparade mit Charts aus früheren coolen Radiozeiten. Der Wolfgang Kranz sagt jetzt Adieu und Bye-Bye aus dem Studio am Staden in Saarbrücken und wünscht euch allen noch eine geruhsame Nacht.

2 Stunden Kraftpaket am Dienstagabend auf SR1 Europawelle Saar. In der 2. Stunde ab 19.05 Uhr unser Hit-Container. Und wie eben gehört, in dieser Stunde unsere Supermaxis. Auch die 3. Singleplatte von Princess war ein Riesenerfolg. I'll Keep On Loving You heißt sie. Wir haben die erste Maxi-Version dieser Single bereits vorgestellt und heute bieten wir nun die 2. Maxi-Mischung an. Princess, I'll Keep On Loving You, die Laufzeit 8 Minuten und 40 Sekunden.

Keep on Loving You von Princess, die erste Maxi im heutigen Programm. Unser nächster Interpret, Phil Collins, derzeit in Amerika ganz oben notiert in den Top 10 mit seinem Titel Take Me Home. Es gibt aber viele schöne ältere Erfolge, zum Beispiel The Studio oder auch Don't Lose My Number oder auch der Oldie der Supremes, You Can't Hurry Love. Die wurden alle neu abgemixt. Das ganze Werk heißt nun Phil Collins Medley Megamix. Und das haben wir nun für 7,5 Minuten. Hier ist The Studio, Don't Lose My Number und You Can't Hurry Love in der neuen Megamix-Version mit Phil Collins.

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1: Dies also war der Phil Collins Mega Mix. The Studio, Don't Lose My Number und You Can't Hurry Love. Und damit kommen wir zur nächsten Maxi in der heutigen Sendung. Am Mikrofon Wolfgang Hillmann. Eine Platte, die garantiert morgen in der deutschen Verkaufshitparade zu finden sein wird, als Einsteiger, vielleicht sogar als Top-Einsteiger, warten wir es ab. Es geht um die neue Platte von Modern Talking, Atlantis is Calling. Hier ist die Maxi-Version, Laufzeit 5 Minuten und 13 Sekunden.

Das neueste von Modern Talking, Atlantis is calling SOS for love. Limahl, der ja mit Kaji Gugu begann, hat eine ganze Weile Pause gemacht, hat sich mit Giorgio Moroder, einem Top-Produzenten, wie wir wissen, zusammengesetzt. Die haben ein bisschen nachgedacht und rauskam der Titel Love in Your Eyes. Übrigens vor 2 Wochen die beliebteste Platte im Angebot beim Hit-Tipp. Diese Platte gewann, sie bekam die meisten Punkte unserer Hörer. Eine Produktion übrigens auch von Giorgio Moroder, der wie gesagt mit Limahl zusammen das Werk schrieb. Hier also ist sie in der 7 Minuten und 20 Sekunden Version Love in Your Eyes mit Limahl.

Das war sie, die neue Aufnahme von Limahl, produziert von Giorgio Moroder, Love in Your Eyes. Ganz genau 17 Minuten vor 19 Uhr. 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Damit kommen wir zur Maxi Nummer 5 heute Abend im Programm. Und die kommt von Simply Red. Wiederum ein Hit für diese Formation. Come to my 8, Laufzeit 6 Minuten und 36 Sekunden.

Simply Red und Come to My Aid. So, für eine Maxi längere Laufzeit reicht die Zeit noch in dieser ersten Kraftpaketstunde. You war ein ganz großer Erfolg für die Formation Boytronic. Es gibt was brandneues von Boytronic. Der Titel heißt Hurts und die Laufzeit 7 Minuten und 43 Sekunden. Hier sind Boytronic.

Die Supermaxis in der heutigen Ausgabe vom 27. Mai. Dabei waren Princess, Modern Talking, Phil Collins, Limahl, Simple Red und eben gehört Boytronic mit ihrer neuesten Aufnahme, betitelt Hurts.

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1: In den 70ern habe ich lesen gelernt. Bei der ZDF-Fit-Parade samstags, da habe ich manchmal große Augen gekriegt, wenn bei den Autogrammadressen meine Heimatstadt eingeblendet war. Das war der Fall bei Cindy und Bert. Mozartstraße in Völklingen. Wow, das kannte man. Aber da gab es noch so einen anderen Schlagerfuzzi. Wenn der seine todtraurigen Herzeleidlieder gesungen hat, da war Elversberg eingeblendet. Auch das war mir ein Begriff. Später hat mir seine Musik sogar so richtig gut gefallen. Das kam aber erst mit Boney M. Und damit herzlich willkommen bei den Musikproduzenten und ihrer Arbeit, auf die wir in diesem Radio-Feature mal wieder etwas genauer auf die Finger schauen.
2: So haben sie es gemacht. Musikproduzenten und ihre Arbeit. Ein Radio-Feature von Wolfgang Kranz.
1: Vor 2 Jahren war er mal wieder in den Charts mit einem der vielen, vielen Remakes seiner großen Hits. In dem Fall

0: Das Geniale an der Musik von Frank Farian ist, dass sie einfach so zeitlos ist. Man wird noch in 50 Jahren Remakes machen können von Girl, You Know It's True, von Rocky, gerne aber auch von Rivers of Babylon. Und man wird diese Nummern zeitgemäß anpassen und es wird immer aktuell und hip klingen.
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0: Der ehemalige Koch weiß offensichtlich ganz genau also, was das Publikum so mag. Und so kreiert er in einer atemberaubenden Konstanz einen Hit nach dem anderen. Dabei bedient er sich mehrerer Formationen gleichzeitig. Seine verkaufsstärkste Band natürlich ist Boney M., aber Mr. German Hit, wie er auch mal tituliert wurde, produzierte auch Künstler wie Yvonne Cutterfield oder Meatloaf. Eigentlich heißt er ja Franz Reuter, Geburtstag am 18. Juli 41 in Kirn an der Nahe, aber da deutet erstmal nichts auf eine musikalische Karriere hin. Er besitzt zwar seit seinem 12. Lebensjahr eine Gitarre, arbeitet aber als Koch in verschiedenen Restaurantküchen. Warum Koch? Naja, ich hatte immer großen Hunger, so Farians schlichte Antwort auf die Frage. Dann trat der Rock'n'Roll in sein Leben in Form von Elvis und Bill Haley. Danach ist nichts mehr, wie es vorher war. Farian, inzwischen zu Frankie geworden, investiert sein gesamtes Geld in Band-Equipment und macht Rock'n'Roll. Er tritt als Frankie Boy und die Schatten auf und verdient in den Kneipen 300 Mark pro Abend. Eine erste selbstproduzierte Schallplatte entsteht in einem Kuhstall und wird rund 1000 Mal verkauft. Ende der 60er klappt es dann endlich mit einem Plattenvertrag. So mutiert er also zum Schlagersänger und hat auch damit erste Erfolge. Zum Beispiel mit So kann Liebe sein oder auch mit dem großen Hit aus dem Jahr 76, Rocky. In etwa der gleichen Zeit hat er dann schon an Boney M. und dem ersten großen Welterfolg Daddy Cool rumgebastelt. Dazu aber gleich mehr. Hier ist Frank Farian mit Rocky.

0: schon irgendwie geht. Ja, diese zu Herzen gehende Schmonzette hat es doch tatsächlich ein halbes Jahr in den deutschen Charts ausgehalten, im Jahr 75 und 76, und es bis auf die 1 geschafft. Und da hat er natürlich Blut geleckt und gedacht, Nummer 1, das fühlt sich gut an, vor allem auf dem Konto. Und so bastelte er an einer Formation, die damals den Trend der Zeit aufgeschnappt hat, nämlich die Discowelle.
1: Manchmal denke ich, es war vorgestern nicht? Und es war 74, da hatten wir einfach im Studio experimentiert mit Stimmen, und ich kann ja sehr tief, kann sehr hoch singen mit Facetto, so wie die Bee Gees. Und da sind wir auf einen Sound gestoßen, der uns gefallen hat. Und da haben wir gedacht, das heben wir auf, vielleicht für irgendwann. Und dann kam jemand mit einer Musik an, mit einer karibischen Musik, und war ein toller Beat drunter, und dann habe ich dann mit dem Playback rumexperimentiert, mit diesem Sound aus 74, und dann ist Baby, Do You Wanna Bump entstanden. Das hat mir richtig gut gefallen.

Mann Frank Farian konnte nicht ins Fernsehen reingehen, also musste eine Truppe her. Und dann haben wir gesucht und gesucht. Wir hatten dann ursprünglich eine ganz andere Truppe. Und dann später kam Bobby hinzu, Liz kam hinzu von den Les Humphrey Singers. Ja, und dann haben wir in Holland dann den Fernsehauftritt absolviert. Und dann hieß es gleich, ein ganzes Album machen. Und ja, und dann haben wir ein Album gemacht und mit Daddy Cool, was dann ursprünglich eine B-Seite war. War ja die No Woman to Cry war die A-Seite, Diskothekentest ist es ausgefallen, also Daddy Cool ist die A-Seite und der Rest war dann halt weltweiter Nummer 1 und war natürlich die Bestätigung für das viele Basteln, für das viele Arbeiten und für das und für die viele Wartezeiten all den Jahren 60er Jahre, 70er Jahre habe ich auf einen Erfolg gewartet und es kam keiner und dann war er da. 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

Daddy Cool war der erste Single-Hit für Boney M. Farian hatte dabei in jeder Beziehung die Fäden in der Hand. Die drei Frauen und ein Mann stammten aus dem Katalog einer Künstleragentur. Die Stimme auf den Aufnahmen, die sind von Frank Farian selber, das weiß heute jeder. Boney M's Sänger und Vortänzer Bobby Farrell durfte auf der Bühne also lediglich seine Lippen synchron bewegen. Das bereitete der Erfolgsstory aber keinen Abbruch. Die Band war nicht nur in Deutschland erfolgreich, sondern weltweit. Boney M hatte 38 Top-10-Hits in den Jahren 75 bis 88, davon 15 Nummer 1 in Deutschland. 22 Top-10-Hits in England, davon 5 mal auf der 1. Und in England befinden sie sich unter anderem mit den 5 meistverkauften

0: gibt natürlich auch Coverversionen und vor allen Dingen Coverversionen aus den 60er Jahren. Und das sind natürlich die Yardbirds, Still I'm Sad mit Jeff Beck an der Gitarre oder Painter Man, Creations. Das waren Songs, die musste ich unbedingt machen. Das war für mich eine Pflicht. Und wir haben immer zwei Songs so als Coverversion gemacht, auf unsere Art. Und das hat natürlich so einem Album eine wunderbare Würze gegeben. Boney M. war die Truppe, die auf der Bühne gestanden hat. Und wichtig war die Band und das Team, was hinten dran stand. Und die Band und Frank Farian war das fünfte Mitglied von Boney M. Unter anderem Michel Gretu von Enigma, Keith Forsey, der große Produzent und das ganze Team, die Musiker, ohne diesen Sound, den Munich Sound, wären wir irgendwo hängen geblieben. Und wir waren sehr penibel bei der Arbeit und das ging nicht so einfach ruckzuck. Da wurden die Playbacks gemacht. Sylvester Leweil hat nochmal über die Arrangements drüber geguckt. Und also Minimum ein Jahr hat so ein Album gedauert und so eine Single hat manchmal 3 Monate gedauert.
1: So haben sie es gemacht. Musikproduzenten und ihre Arbeit. Ein Radiofeature von Wolfgang Kranz.
2: Mary's Boy Child und Rivers of Babylon sind also mit die bekanntesten Cover-Songs aus der Feder von Frank Farian, wo er sich bei jemand anderem bedient hat. Bedient hat er sich unter anderem aber auch bei dem erfolgreichsten Reggae-Künstler aller Zeiten, bei Bob Marley, bei dieser Komposition hier. No Woman.

Die Liste von Formationen, unter deren Namen Frank Farian seine Hits veröffentlicht, ist lang. Labouche, Gilla, Eruption und auch das Duo Milli Vanilli gehören natürlich Ende der 80er dazu. Es sah so aus, als ob er damit den Erfolg von Boney M. noch in den Schatten stellen könnte. In den USA stand das Album Girl, You Know It's True von Milli Vanilli 7 Wochen auf Platz 1 der Billboard-Charts, was zuvor noch keiner anderen Formation aus Deutschland gelungen war. Der anfangs große Erfolg des Duos endete 1990 jedoch in einem Skandal, als bekannt wurde, dass die beiden Mitglieder keines ihrer Lieder jemals selbst gesungen hatten, was insofern überraschte, als dass lippensynchrone Auftritte von Boney M. schon lange ein offenes Geheimnis gewesen waren. Aber gerade in Amerika, da verstand man keinen Spaß. Man empfand diesen Umstand derart als Skandal, dass man Milli Vanilli den Grammy aberkannte und ein Gericht jedem Käufer der ersten beiden Alben der Band eine Entschädigung zusprach. Und das hier ist einer ihrer ganz großen, aber auch letzten Hits. Milli Vanilli mit Keep on Running.

0: 2006 dann das erste Musical, Daddy Cool, hatte Premiere im Londoner Shaftesbury Theatre. Darin hat er nicht nur die Hits von Boney M., sondern auch gleich noch die von Milli Vanilli und Eruption mit verwurstelt. Das Musical erzählt die Geschichte und das Leben und Liebe von Sunny, einem jungen Mann, für den die Musik alles ist. Darin steckt eine Menge Autobiografisches.
1: Und auch jetzt noch mit 82 ist die Geschichte noch lange nicht auserzählt. Mit seiner Tochter hat er zu Corona-Zeiten eine Single eingesungen und auf den Markt gebracht. Cherish the Life.

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0: Roland Helm vom Saarländischen Rundfunk hat für den SR schon zwei Dokumentationen über Frank Farian gedreht. Eine im Jahr 2007 und eine im Jahr 2021. Ihr könnt sie euch in der SR-Mediathek anschauen. Der Name: Der Daddy Cool aus Elversberg. Hier ein paar Infos dazu.
1: Donnerstagabend um 19:45 sitzt der saarländische Filmemacher Roland Helm definitiv vor dem Fernseher. Da gibt's eine Premiere. Seine Doku läuft über Weltstar Frank Farian, den Daddy Cool aus Elversberg. Ja, Roland, für den Film war das schon echt ein Glücksfall, dass du Frank Farian länger persönlich kennst, oder?
2: Ja, ich kenne Frank Farian schon viele, viele Jahre. Zum ersten Mal direkt persönlich kennengelernt habe ich ihn 1997 backstage in der Saarlandhalle bei der Golden Europa. Denn damals bekam seine damalige Erfolgsgruppe No Mercy die Golden Europa. Und da haben wir hinter der Bühne backstage sozusagen zum ersten Mal richtig Shake Hands gemacht.
1: Und wie kamst du dann auf die Idee, diese Doku über ihn zu drehen?
2: Ich hatte schon länger die Idee, ein Buch über ihn zu schreiben. Und da hat er mich vor 2 Jahren angesprochen über sein deutsches Büro. Er sucht einen Autor, er sucht mehrere Autoren für eine geplante Biografie. Und da ich ja hier aus dem Saarland stamme und auch diese 2 Bücher Saarrock History gemacht hatte, sagte er, dann bist du der Richtige für die Early Days, wie er gesagt hatte. Und da war ich dann 2019, ein halbes Jahr vor dem Beginn der Pandemie in Miami, habe viele Tage bei ihm in der Villa zugebracht und habe natürlich im Hotel gewohnt, habe ihn aber dann interviewt über die Early Days und da eine ganze Menge erfahren. Und dann hatte ich gesagt, Mensch, Frank, wenn ich ein Buch mit dir zusammen über dich mache, dann müsste doch ein Film her. Ich habe bereits 2007 einen Film über ihn gemacht, eine halbstündige Doku, und auf der Basis der Doku und neuen Drehs und neuen Interviews und neuen Videos jetzt diese 45-Minuten-Version.
1: Gab es dann irgendwas, was für dich neu war? Also du hast ja schon dich eine Weile jetzt mit ihm beschäftigt. Ist dir irgendwas Spannendes, Neues aufgefallen?
2: In seiner Vita war ich natürlich bereits tief drin, als Musiker, als Saarländer, als Journalist auch natürlich. Aber neu waren so ein bisschen so persönliche Seiten an ihm, das Weiche, dass er ein riesen Familienmensch ist, wie er mir auch im Interview sagte. Und ganz, ganz neu ist, dass seine Tochter, er hat ja 4 Kinder, von einer Saarländerin hat er eine Tochter und einen Sohn, und dann von einer Berlinerin, die einen afrikanischen Vater hat, hat er 2 Töchter, die auch in Miami leben. Und mit dieser Tochter hat er dann jetzt einen Song gemacht, Cherish the Life, Schätze das Leben, sein Statement zu Corona.
1: Also das heißt, er ist auch nach wie vor musikalisch unterwegs.
2: Er ist nach wie vor musikalisch unterwegs. Er kann nichts anderes. Er kann aber auch nicht anders. Er kann nur Musik machen und in seiner wunderbaren Cuban-Style-Villa in einem sehr schönen Vorort von Miami hat er direkt neben Küche und Wohnzimmer sein Tonstudio. Und wenn er morgens aufsteht, sagt er, geht er direkt ins Tonstudio, hat irgendeine neue Idee oder arbeitet schon noch an einem Projekt, und dann wird daran weitergearbeitet. Da, da, da.

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1: Ihr müsst euch mal den Spaß machen, in Wikipedia die Frank Farian Diskografie anzuschauen, wo er überall seine Finger drin hatte. Das ist wirklich Wahnsinn. Man kann es nicht alles aufführen. Von La Bouche über No Mercy und sogar bei Tic-Tac-Toe hatte er seine Finger im Spiel. Es ist unfassbar, wie viele Titel da auf seine Kappe gingen. Auch der hier, Duxos mit Barbra Streisand.

Und das waren noch zwei Werke von Frank Farian, nämlich Eruption mit One Way Ticket und Gilla, einer Sängerin aus Linz in Österreich mit Ich brenne.

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1: Gilla hat übrigens später die Gruppe Vanilla gegründet und sie ist die Autorin des Songs I See a Boat on the River, auch von Boney M.

0: Thank you for the music, Frank Farian, und viele liebe Grüße aus der Heimat, aus dem Studio am Staden in Saarbrücken, vom ganzen Top 75 Radio-Team. Der Wolfgang sagt Tschüss und Bye-bye, danke fürs Zuhören und bis zum nächsten Mal. Ciao.
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1: Auf unserer Reise durch die deutsche Chartgeschichte sind wir im Jahr 1989 angekommen. Genauer gesagt, mitten im Hochsommer am Mittwoch, dem 19. Juli 1989. Ganz Osteuropa befindet sich im Umbruch. In den deutschen Botschaften in Prag und in Warschau stauen sich die DDR-Ausreisewilligen und in einem gottverlassenen Kuhkaff in der DDR werden Zwillingsbrüder geboren. Die Kaulitz-Brüder nämlich und Mr. Harry Potter himself. Ein paar Tage zuvor kommt Daniel Radcliffe zur Welt. Und im Sendestudio auf SR1 auf dem Hallberg in Saarbrücken produziert Wolfgang Hellmann eine der letzten Ausgaben der Top 75, ehe das dann einen Monat später im August 89 die Sendung zur Top 100 ausgeweitet wurde. Die ersten paar Positionen dieser Ausgabe produzieren wir wieder selbst, ehe das Herr Hellmann dann ab Position 47 übernimmt. Viel Spaß! 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Meldungen über Verkehrsstörungen liegen uns zurzeit nicht vor. 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

mit der Ausgabe vom 19. Juli 89. Wir grüßen auf das... Genau, Herzlichste. Ich mach mal die Schublade auf und was zaubere ich heraus? 5 Neueinsteiger, einen Re-Entry, der in den 60er Jahren schon ein Hit war und Heino haben wir auch noch im Ärmel. Die rote Laterne in dieser Woche geht an Tommy Pieper mit Hallo Alf, hier ist Rhonda. Die 74 In Excess mit Mystify und die 73 Carole King mit City Streets.

Platz 72 für Eddie Prickell and the New Bohemians mit Circle. Platz 71 geht an Deacon Blue mit Fergus Sings the Blues. Und Platz 70 war schon mal dabei, ist wieder reingestiegen. Die Opel-Werbung macht's möglich. Louis Armstrong mit seinem Oldie What a Wonderful World.

Der Song stammt eigentlich aus den 60ern und ist ein ganz bewusst gesetzter Kontrastpunkt zur damaligen Weltuntergangsstimmung. Die Schönheit der Welt besingt Louis Armstrong auf Platz 70 als Re-Entry mit What a Wonderful World. Platz 69, Cliff Richard, The Best of Me. Die 68, runter von der 50, Roxette mit Dressed for Success und Tom Petty mit I Won't Back Down, die 67. Platz 66 für Inner City und Ain't Nobody Better und die 65 kommt von Bliss und heißt I Hear You Call. Platz 64, The Outfield mit Voices of Babylon und die 63, Thomas Anders mit Love of My Own. Runter von der 47 auf die 62, Soul Sister mit Like a Mountain und neu auf Platz 61, erster Neuzugang diese Woche, Michael Jackson mit Liberian Girl.

Erinnert ihr euch an das Musikvideo? Damals haben zahlreiche Prominente während des Videos auf einem Filmset auf Michael Jackson gewartet, der aber sehr lange nicht zu sehen war. Erst zum Schluss ist er dann lachend im Bild zu sehen, im Titel Liberian Girl. Eigentlich war der Titel schon 1983 geplant, aber Michael Jackson hat ihn erst 1989 auf das Bad-Album gepackt. Platz 60 geht an die Australierin Kylie Minogue und Hand on Your Heart. Und Platz 59 das Original Napalm-Duo mit Schutzengel bleib bei mir. Vier runter auf die 58 für Jason Donovan, Too Many Broken Hearts. Die 57 Richard Marx mit Satisfied und die 56 die Simple Minds mit This Is Your Land. Platz 55 wird belegt von dem Ex-Beatle Paul McCartney und seinem My Brave Face. Santra mit Around My Heart von der 37 runter auf die 54 und die 53 Debbie Gibson mit Electric Youth. Die 52 ABC One Better World und die 51 Smokey mit Young Hearts. This Time I Know It's For Real von Donna Summer auf der 50 und die 49 Michael Damian mit Rock On. Jody Watley mit Real Love auf der 48 und der zweite Neueinsteiger diese Woche befindet sich von 0 auf die 47. Eine Produktion von Dieter Bohlen, Les McEwen mit Love Hurts and Love Heals.

Neues Werk aus der Produktion von Dieter Bohlen. Les McKeown mit Love Hurts and Love Heals, Neuzugang 3D 47 heute. Rome's on Fire mit Stevie Nicks auf der 46. Nothing That Compares to You von den Jacksons auf der 45. Und Raindrops mit Cool and the Gang, die Position 44. Neuzugang 4 steht an. Von 0 auf Platz 43 heute West Bam and Party.

Von 0 auf die 43, Westbam and Party. Die 42, Joe Cocker mit When the Night Comes. Die 41, Soul Sister mit The Way to Your Heart. Zehn Plätze runter für die Fine Young Cannibals diese Woche auf die 40 mit Good.

Thing. The London Boys mit Requiem, die 39 und die 38, die Ärzte mit Bitte, Bitte. Vier Plätze hoch für die Bee Gees mit dem Titel One auf die 37 und die 36 ist neu, ganz neu, Heino mit der neuen Version von Enzian.

0: Erziehern.
1: Holla, Bio, Du, Dödel. Enzian mit Heino, das war Neuzugang 5:0 auf die Position 36. Was sagst du dazu? Ja. Irgendwann, irgendwo, irgendwie von Jürgen Drews, die 35. Looking for Freedom, die alte Single von David Hasselhoff auf der 34. Und Forever Your Girl mit Paula Abdul, die 33. Be With You, die Bengals auf der 32. Simply Red's If You Don't Know Me By Now, die 31. Und Right Back Where We Started From von Sinita auf der 30. I Beg Your Pardon von Con Can auf der 29. Und Like a Prayer von Madonna, Position 28. Die 27 heißt Miss You Like Crazy, kommt von Natalie Cole. Und jetzt haben wir, tja, was wohl? Neuzugang 6. Zugleich unser Top-Einsteiger für heute. Die neue Position 26. Bananarama mit dem 89er Remix von Cruel Summer.

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Das war er, unser Top-Einsteiger von 0 auf die Position 26. Bananarama mit der neuen Version von Cruel Summer. 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Verkehrslage betrifft Baden-Württemberg, A8 Stuttgart Richtung Karlsruhe zwischen Pforzheim Ost und Karlsbad. 8 Kilometer stockender Verkehr durch hohes Verkehrsaufkommen.

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Am Mikrofon Wolfgang Hillmann. Was haben wir noch vor uns liegen? Die Position 25 bis rauf zur 1 in dieser halben Stunde bis ganz genau 8 Uhr. Donna Summer belegt die 25 mit I Don't Wanna Get Hurt. Me, Myself and I von De La Soul auf der 24 und Soul to Soul mit Keep On Movin' auf der 23. Mein lieber Mann mit Hanna Haller auf der 22. I Drove All Night mit Cyndi Lauper, die Position 21. I Want It All von Queen, die Runde 20 und auf 19. Atomic City, die neue Single von Holly Johnson. Jetzt spielen wir die neue 18. Riesenaufsteiger, denn am letzten Mittwoch noch notiert, ganz unten auf der Position 38. Soul to Soul mit Back to Life.

Die Position 18 für heute, Soul to Soul, Back to Life. 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Funky Cold Medina von Tone Loc auf 17, Americanos von Holly Johnson, die 16 und David Hasselhoff mit Is Everybody Happy, die neue Single auf der 15. Bad Dance mit Prince, die 14 und Eternal Flame von den Bengals auf der 13. Farrakh Ross the Mercy, diverse Interpreten, die 12 und Camouflage auf 11 mit Love is a Shield. Blame It on the Rain, Milli Vanillis neueste auf der 10 und The Look mit Roxette auf 9. Und hier ist der nächste gigantische Aufsteiger für diese Woche auf 56 am letzten Mittwoch heute rein in die deutschen Top 10. Die neue 8 geht an die Pet Shop Boys und ihren Titel It's All Right. Dictation.

die Position 8. Eben gehört It's Alright, die neue Single der Pet Shop Boys, Riesenaufsteiger. Lullaby von The Cure auf der 7 und Express Yourself von Madonna, die Position 6. Jetzt haben wir auf die Uhr geschaut, genau 18 Minuten vor 8 Uhr. Die Top 5. Und aus den Top 5 heute, am 19. Juli, spielen wir 4 Titel, wenn's gut geht. Können wir machen um 18 vorher. Noch so ein gigantischer Aufsteiger, letzten Mittwoch auf der Position 33 und heute nach oben, rein in die Top 5, auf die Position 5. Deshalb liegt er auf, der Chris Thompson mit The Challenge.

Jawohl, das sind sie, die Spitzenpositionen der deutschen Verkaufshitparade heute. Platz 5, Chris Thompson mit The Challenge. Sealed with a Kiss von Jason Donovan auf der 4. Und hier noch ein Aufsteiger von 7, letzte Woche auf die 3 heute. Don Johnson, Tell It Like It Is.

von 7 auf die Position 3. Heute Don Johnson mit Tell It Like It Is. Somit fehlen nach Adam Riese und Eva Zwerg noch 2 Platten. Für die haben wir auch noch Zeit, nämlich die Position 2 und die Position 1. Und da die 2 immer so ein bisschen kurz kommt, dachte ich mir, machen wir es heute doch auch mal, gell? Unverändert auf der 2. Nene Cherry und Man Child.

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1: Ja, mehr ist nicht drauf. Die Position 2 unverändert. Nene Cherry mit Man Child. Es fehlt noch die 1. Auch die spielen wir gleich in voller Länge. Zuvor nochmal der Hinweis auf die nachfolgende Sendung. Um 5 nach 8. Pop nach 8. Da hat sich Adam Hane viel Mühe gegeben, um die Höhepunkte des Pink Floyd-Konzerts herauszufinden. 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Pink Floyd live in Venedig vom Wochenende. 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Hier ist die 1 der deutschen Verkaufshitparade vom 19. Juli. Hier ist Mysterious Art und Das Omen Teil 1. Und damit tschüss für heute vom Wolfgang Hellmann. The Omen.

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2: Hallo und guten Abend zum drittletzten Mal. Die Top 75 auf SR1 Europa Belisar. 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Jetzt werden viele fragen, wieso zum drittletzten Mal. Haben wir vorhin schon kurz erklärt, denn es gibt ab September auf SR1 Europa Belisar dann schon um 18.10 Uhr die Top 100. Media Control hat die Top 75 erweitert, und zwar um 25 weitere Positionen, also auf eine Top 100. Und das machen wir dann gemeinsam ab 6. September, was haben wir, August? 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Haben wir 2 Stunden Zeit, können wir mehr Aufsteiger spielen, und es gibt natürlich dann auch logischerweise mehr Einsteiger, gell? Aber noch 3 Wochen in bewährter Form, in dieser Stunde die Top 75. Und da liegen wir heute am Schluss mit Edie Brickell und den New Bohemians und Circle, ja, auf Position 75. This Time I Know It's For Real von Donna Summer, die Position 74. Und Satisfied von Richard Marx, das ist Platz 73. Schutzengel bleibt bei mir von dem Original Nabtal-Duo auf der 72. Voices of Babylon von Outfield, die 71. Requiem von den London Boys, die Position 70. Und Carole King mit City Streets auf der Position 69. Around My Heart, Sandra, 68. Und One Better World mit ABC, die Position 67. I Want Back Down, Tom Petty, 66. Like a Mountain von Soul Sister auf der 65. Und Raindrops mit Cool and the Gang, das ist Position 64. Hand on Your Heart, Kylie Minogue, 63. Stevie Nicks, Rooms on Fire, die 62. Und The Way to Your Heart von Soul Sister auf der Position 61. Und jetzt kommen wir zum ersten Neuzugang der heutigen Sendung. Von 0 auf die 60, die Rainbirds. Eine deutsche Gruppe, wird auch Rheinbirds gesprochen. Der Titel heißt Not Exactly. Hier ist Neuzugang 1, die 60, die Rainbirds.

Not exactly von den Rainbirds, Neuzugang 1 von 0 auf die Position 60. Auf dem Plattencover der Rainbirds abgebildet Kati Frank. Wir wissen, dass die Sängerin sieht wieder reizend aus diesmal. Sowie eine Leiterin eines Schreibmaschinenkurses im Dezember 61 so ungefähr. Doch nett, ja. Nächster Neuzugang, das ist Neuzugang 2 von 0 auf die 59. Das ist Rufus und Chaka Khan mit Ain't Nobody.

Neuzugang 2 von Rufus und Chaka Khan, Ain't Nobody, die Position 59. Blick zur Uhr ganz genau 15 Minuten nach 19 Uhr. My Brave Face von Paul McCartney auf der 58. Und hier kommt schon Neuzugang 3, die 57. Die Dame war vor Wochen die 1 in England. Sie heißt... Ja, Dame ist übertrieben, gell, Mädel. Sie heißt Sonja. Ihr Titel heißt You'll Never Stop Me Loving You. Sonja, Neuzugang 3, Position 57.

Unser Neuzugang 3. You'll never stop me loving you von Sonja, die Position 57. Pina Colada von Wind auf 56, Joe Cocker, When the Night Comes, die 55 und Good Thing von den Fine Young Cannibals, die Position 54. The Doctor, die Doobie Brothers, 53 und One mit The Bee Gees auf der 52. Wir spielen jetzt die Position 51, denn dies ist Neuzugang 4. Auch diese Platte war noch vor 2-3 Wochen ganz oben in den englischen Charts bis Platz 2. Schöne Platte. Song for Whoever heißt sie. Beautiful South, die Formation. Hier ist Neuzugang 4.

Beautiful South und Song for Whoever. Unser Neuzugang 4, zugleich die neue Position 51. Die weiteren Positionen. Looking for Freedom mit David Hasselhoff auf der 50. Forever Your Girl mit Paula Abdul auf der 49 und Bitte Bitte mit den Ärzten auf der 48. And Party mit West Bam, Position 47. Lori, Bonnie Bianco, A Cry in the Night, Position 46. Und hier ist nun Neuzugang 5. Die neue Position 45, belegt von den Beastie Boys und Hey Ladies.

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1: Tja, nun schlag mal erst eine Kuhglocke so doll. Die Beastie Boys, das war unser Neuzugang 5, die neue Position 45. Sinita mit Right Back Where We Started, das war die Position 44 und wir spielen jetzt unseren Neuzugang 6. Und der heißt komplett The Official Bootleg Megamix Volume 2, also Folge 2. Interpret Alexander O'Neill, Neuzugang 6, Position 43.

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1: Mit 100 in die Kurve, in den Abend, dann in 3 Wochen. Heute noch die Top 75, auch am nächsten und auch am übernächsten Mittwoch noch. Wir spielten The Official Bootleg Megamix Volume 2 mit Alexander O'Neill, Neuzugang 6 für heute und zugleich die Position 43. If You Don't Know Me By Now von Simply Red, Position 42. Like a Prayer von Madonna auf der 41 und Miss You Like Crazy mit Natalie Cole, die 40. Be With You, die Bangles, 39 und Jürgen Drews mit Irgendwann, Irgendwo, Irgendwie, Position 38. Americanos, Holly Johnson, 37. UK mit Dr. No, die Position 36. Und Me, Myself and I von De La Soul auf der 35. Hier ist Neuzugang 7 für heute. Die London Boys mit London Nights.

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1: Genau, das war er. Unsere Position 34, Neuzugang 7 und zugleich der Top-Einsteiger London Knights von den London Boys. Es ist 9 Minuten nach halb 8. Yeah. Cruel Summer, der 89 Remix von Bananarama auf Position 33. Waltz Darling von Malcolm McLaren, die 32. Mein lieber Mann mit Hannah Haller auf der 31 und Soul to Soul mit Keep on Moving, Position 30. Yeah. I Don't Wanna Get Hurt, Donna Summer, 29. I Want It All, neue Single von Queen auf der 28. Enzian, der Remix mit Heino auf der 27. Eternal Flame mit den Bangles auf der 26. Und Atomic City mit Holly Johnson, Position 25. Breakthrough von Queen, die 24. Und Liberian Girl mit Michael Jackson auf der 23. Funky Cold Medina, Tone Lock 22. Diverse Interpreten mit Ferry Cross the Mercy auf der 21. I Drove All Night, Cyndi Lauper, Position 20. Is Everybody Happy von David Hasselhoff, die 19. Und The Look mit Roxette, die Position 18. Wir kommen zum ersten Aufsteiger für heute. 46 am letzten Mittwoch in der letzten Ausgabe, 17 heute. Also ein gewaltiger Sprung nach oben. Bad Boys Blue mit Lady in Black.

The Lady in Black von Bad Boys Blue. Von 46 am letzten Mittwoch nach oben auf die 17 heute. Auf 16 Roxettes neue Singleplatte Dressed for Success. Und hier ist der nächste Aufsteiger. Letzten Mittwoch noch die 21. Heute die Position 15. Mike Oldfields neue Singleplatte. Die Lead-Vocals kommen übrigens von Anita Hegerland. Die kleine Anita, damals mit Roy Black und so. Ach, das wissen Sie gut. Innocent heißt die Platte. Hier ist die 15 von Mike Oldfield.

Anita Hegerland zusammen mit Mike Oldfield die Position 15 Innocent. Lullaby von Cure auf der 14, Express Yourself, Madonna auf 13 und License to Kill, die Themamusik aus dem neuen James Bond mit Gladys Knight auf der Position 12. The Challenge mit Chris Thompson, die 11 und Bad Dance mit Prince auf Position 10. Camouflages neue, jüngste Singleplatte Love is a Shield auf der 9 und hier ist nun ein weiterer Aufsteiger am letzten Mittwoch in der letzten Top 75 Ausgabe noch auch 11, noch auf 11 und heute um weitere Punkte nach vorn. Die neue Position 8 für einen Super Oldie, Louis Armstrong, Satchmo mit What a Wonderful World.

0: Position 8 in der deutschen Verkaufshitparade. Louis Armstrong mit What a Wonderful World. Nene Cherry belegt mit Manchild die Position 7 und Sealed with a Kiss ebenfalls. Allerdings ein neu aufgenommener Super Oldie mit Jason Donovan die Position 6.
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0: Die ersten 5 in der deutschen Verkaufshitparade vom 9. August. Soul to Soul, die 5 mit Back to Life. It's Alright, die neue Single der Pet Shop Boys auf der Position 4. Und hier ist innerhalb der Top 5 ein Aufsteiger von 7 auf die Position 3. Milli Vanilli, Blame It on the Rain.

Blame it on the rain, die Position 3 mit Milli Vanilli. Die 2 ist unverändert, Don Johnson, Mr. Miami Vice mit Tell It Like It Is. Und somit auch die 1, die Spitzenposition der deutschen Verkaufshitparade heute unverändert. Es geht weiter auf SR1 zur Europawelle Saar um 5 nach 8 mit Pop nach 8 am Mikrofon wird Manfred Sechsauer sein. Tschüss sagt für heute Wolfgang Hellmann mit der 1 der deutschen Verkaufshitparade Das Omen oder auch The Omen Part 1 Teil 1 mit Mysterious Art. In diesem Sinne, bye bye. Das Omen.

0: Von der Top 75 Ausgabe in der Weihnachtswoche 1985 sind nur so die letzten Positionen erhalten geblieben. Also der originale Kassettenmitschnitt mit Wolfgang Hellmann, Marc Prediger hat ihn uns freundlicherweise wieder zur Verfügung gestellt. So machen wir also den Großteil der Sendung einfach wieder selbst. Und nun übergebe ich das Mikro an den Moderator der nächsten Sendung, der Top 75 vom 18. Dezember 1985, Max Meiser.
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9: So, hallo und damit herzlich willkommen bei Top 75 Radio. Ich bin der Max und das hier ist die Top 75 Ausgabe vom 18. Dezember 1985.
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0: Michail Gorbatschow kam gerade an die Macht in der Sowjetunion und löste damit ein politisches Erdbeben und viele Umwälzungen aus. Und die Leute überall auf der Welt spielten noch mit Zauberwürfeln, Amiga-Computern und Musik wurde sogar noch mit dem Walkman gehört. Ganz sicher auch die neuen Neueinsteiger in der Weihnachtswoche 85. Und jetzt geht's los! Das Schlusslicht dieser Woche, Platz 75, die Gruppe Kool & the Gang mit dem Titel Cherish. Auf Platz 74, CC Catch mit I Can Lose My Heart Tonight und auf der 73, Pat Benatar mit Invincible. Und nun auf zum ersten Neueinsteiger diese Woche, von 0 auf die 72, die Hooters und jetzt ab auf die Tanzfläche mit dem ersten Neuansteiger in den Singlecharts dieser Woche.
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All You Zombies war ihr größter Hit. Damit ging's los für die Hooters in den deutschen Charts 1985. Und das hier war die Nachfolgesingle, die Hooters mit And We Danced. Erster Neuzugang in der Chartsliste am 18. Dezember 1985 mit And We Danced. Die weiteren Positionen. Relive auf der 71 mit dem Titel Face to Face und die 70 wird belegt mit Praller Italo Disco Musik von Martinelli. Der Titel Cenerentola.

Die 69 kommt aus Irland mit Roger Whittaker und Leben mit dir. Und die 68 wird auch deutsch gesungen. Peter Maffay mit Sonne in der Nacht. Und der zweite Neueinsteiger für heute, Mike Oldfield featuring die kleine Anita. Die kennt ihr vielleicht noch von dem Lied Schön ist es auf der Welt zu sein. Dieses Mal ist sie als erwachsene Frau dabei und sie singt die Hauptvocals. Also, zweiter Neueinsteiger, Mike Oldfield featuring Anita, Pictures in the Dark.

0: Neueinsteiger Nummer 2, von der 0 auf die 67. Das war Mike Oldfield featuring Anita, Pictures in the Dark.
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0: Es geht sofort weiter mit der 66. Hier haben wir Shakin' Stevens mit Lipstick, Powder and Paint. Und da ist auch schon unser dritter Neueinsteiger für diese Woche, Bab mit bunte Trümmer. Und los geht's.
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Das war die Nummer 65. Bapp, bunte Trümmer und sofort geht's weiter. Auf der 64 haben wir Sandra, I'll Never Be, Maria Magdalena. Und da ist er, zurück aus der Zukunft, Huey Lewis and the News, The Power of Love, auf der 63, kennt ihr alle. Auf der 62 haben wir Propaganda mit P-Machinery und das ist ein ganz besonderer Song, denn das ist der Song, den wir verwenden für unser Jingle für den Top-Einsteiger und daher werden wir den auch später nochmal hören, wenn wir beim 9. und damit letzten Neueinsteiger für diese Woche angekommen sind. Und hier haben wir Fritz Brause mit Chili Shelly auf der 61 und danach schon wieder Kool & The Gang, diesmal mit Emergency auf der 60. Neueinsteiger für diese Woche Nummer 4 kommt jetzt. Sperrt gut die Lasche auf, hier kommen die Pet Shop Boys mit ihrer ersten Platzierung in den deutschen Singlecharts mit ihrer Single West End Girls. Los geht's!

Ihr wart gerade bei der Entstehung einer Weltkarriere dabei. Fühlt euch geehrt. Das waren die Pet Shop Boys mit ihrem ersten Hit West End Girls auf der 59. Als nächstes in petto haben wir Sade mit The Sweetest Taboo auf der 58. Mick Jagger ist unser fünfter Neuansteiger für diese Woche. Meine Güte, das geht vielleicht schnell heute. Mick Jagger mit Hard Woman auf der 57. Frisch in den Charts. Los geht's.

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1: Ihr hört die Top 75 Ausgabe vom 18. Dezember 1985. Und falls ihr jetzt erst eingeschaltet habt, wir sind bereits bei der Nummer 56, diesmal mit Kate Bush, Running Up That Hill, 10 Plätze runter von der 46 auf die 56. Und da kommt auch schon unser sechster Neueinsteiger für diese Woche, Heart of Lothian von 0 auf die 55.
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Und das war Marillion mit Heart of Lothian, frisch in den Charts von der 0 auf die 55. Und jetzt machen wir mal flott weiter. Hier auf der 54 haben wir TXT Cold as Ice, auf der 53 Madonna Gambler und Paul Hardcastle auf der 52 mit seinem Song Just for Money. Bryan Adams und Tina Turner mit ihrem gemeinsamen Song It's Only Love auf der 51 und Dire Straits auf der 50 mit Money for Nothing. Und auf der 49 haben wir Double mit The Captain of Her Heart. Hier haben wir geile instrumentale Musik auf der 48 mit Jan Hammer, Miami Vice Team aus der gleichnamigen Fernsehserie. Kennt ihr bestimmt alle. Auf der 47 haben wir Arcadia mit Election Day und auf der 46 kommt Simple Minds mit Alive and Kicking. Und Princess mit ihrem Song Say I'm Your Number One auf der 45. Und da kommt auch direkt schon unser siebter Neueinsteiger für diese Woche, Talk Talk mit Life's What You Make It von der 0 auf die 44 hoch.

Auf der 43 haben wir Elvira oder Elvira, wie auch immer ihr es betonen wollt, mit Talking About Rambo. Auf der 42 CC Top mit Sleeping Bag und Lee Morrow mit Sayonara, Don't Stop. Auf der 41. Princess nach wie vor auf der 40 mit After the Love Has Gone. Und hier kommt ein kleiner Absturz von Stevie Wonder mit Part-Time Lover. 10 Plätze runter von der 29 auf die 39. Und auch Redbox mit Lean On Me ist 10 Plätze abgestiegen von der 28 auf die 38. Ready for the World mit Oh Sheila auf der 37. Und auf der 36 haben wir Two of Us mit dem gleichnamigen Song Two of Us. The Eurythmics im Duett mit Aretha Franklin mit Sisters Are Doing It For Themselves. Von der 25 runter abgestiegen auf die 35. Und dann haben wir noch etwas Filmmusik auf der 34. First Patrol mit Theme from Rambo 2. Neueinsteiger Nummer 8, Heinz Rudolf Kunze mit Dein ist mein ganzes Herz auf der 33.

0: Und das war unsere 33, Neueinsteiger Nummer 8, Heinz-Rudolf Kunze mit Dein ist mein ganzes Herz. Auf der 32 haben wir Matt Bianco mit Yeah Yeah und auf der 31, ding ding ding ding ding ding ding, kommt auch schon unser Top-Einsteiger für diese Woche.
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0: Und da kommt er, unser neunter Neueinsteiger für diese Woche, auch unser Top-Einsteiger, Falco mit Genie Part 1.

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Dieser Song war wegen dem etwas gewagten Text lange Zeit auf dem Index und wurde von vielen Radiosendern nicht gespielt. Bei uns ist es aber der Top-Einsteiger für diese Woche. Neueinsteiger Nummer 9, Falco mit Genie Part 1 auf der 31.

0: Und auf der 30 haben wir Klaus und Klaus an der Nordseeküste. Auf der 29 die Black Fills mit Bye Bye My Love und Henry Mancini und sein Orchester aus der gleichnamigen Serie Die Dornvögel auf der 28. Mature mit If I Was auf der 27 und Queen mit One Vision auf der 26. Tina Turner mit One of the Living auf der 25 und auf der 24 haben wir Round One mit In Zaire. Und ab jetzt haben wir wieder die Kassettenaufzeichnung. Und da übernimmt nämlich wieder der Wolfgang Hellmann mit den restlichen Positionen. So, ich bin der Max und ich wünsche euch noch viel Spaß. Ciao.
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2: Vienna Calling von Falco, die 23. Samurai, und zwar die englische Version mit Michael Cretu auf 22. Cherry Cherry Lady von Modern Talking auf 21. Und Kate Bush, Cloud Busting, die Position 20. Dann ist da noch die 19. Riesenaufsteiger, aber keine Zeit. Sun City mit Artists United Against Apartheid. Aber wir haben Zeit für einen Riesenaufsteiger von 70 am letzten Mittwoch nach oben auf die 18 heute. War Position 1 in Amerika letzte Woche. Mr. Mr. und Broken Wings.

Dies war die Position 18, Mr. Mister und Broken Wings. Pete Townsend auf 17 mit Face to Face. Trapped von Colonel Abrams 16. Say You, Say Me von Lionel Richie, die Position 15. Stairway to Heaven von der Far Corporation, die 14. We Built the City von Starship, Position 13. Faust auf Faust von der Klaus Lage Band, die Position 12. Und Cock Robin belegt die Position 11 mit When Your Heart Is Weak. The Power of Love von Jennifer Rush, die 10. Talking Heads mit Road to Nowhere, die Position 9. Und For You Only von Alison Moyet, die Position 8. I'm Your Man mit Wham, die Position 7. Und A Good Heart mit Fergal Sharkey, die Position 6. Und damit die Top 5. Destiny von Jennifer Rush auf Position 5. Slave to the Rhythm von Grace Jones, die 4. Take on Me von Aha, die Position 3. Unverändert auf 2. In the Heat of the Night mit Sandra, damit auf 1. Nach wie vor Elton John und Nikita. Damit sagen wir Tschüss, bis morgen 18.10 Uhr. Und wir melden uns dann mit der nächsten Ausgabe der deutschen Verkaufshitparade. Nicht am nächsten, auch nicht am übernächsten Mittwoch. Denn wie gesagt, ich sage das zu Beginn der Sendung, zwei Sendungen fallen aus. Media Control wird während der Feiertage keine Hitparade ermitteln. Nächste Ausgabe ausnahmsweise am 2. Januar, also ein Donnerstag, dann wie gewohnt um 19.05 Uhr. Und dann geht's wie immer am Mittwoch weiter im neuen Jahr. Treffpunkt 19.05 Uhr. Hier ist die alte und die neue 1. Elton John, Nikita. Tschüss, sagt der Wolfgang Hillmann und bye bye, bis morgen.

0: Einen recht schönen guten Abend, meine Damen und Herren. Ich begrüße Sie recht herzlich zu unserem heutigen Fernsehprogramm und wünsche Ihnen einen recht guten Empfang.
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1: Damit Vorhang auf zu einer neu rekonstruierten Ausgabe der Top 75. Ausstrahlungsdatum der 9. August 89. So, da werden jetzt die Statistiker aufmerken und sagen, 9. August 89, diese Ausgabe gibt es doch. Ja, die gibt es wirklich. Aber diese Besonderheit, die möchten wir euch heute verraten, was es damit auf sich hat. Denn die Top 75 am 9. August 1989 war eigentlich gar keine Top 75, sondern das war schon eine Top 100. Und deshalb brauchen wir jetzt besser diese Musik.
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1: Ja, es ist wirklich so. Also die Top 75 vom 9. August 89 war eigentlich schon eine Top 100, aber sie lief noch als Top 75 auf SR1. Keine Ahnung warum, ja, vielleicht war man noch nicht einig, was man da machen sollte oder welchen Sendeplatz man der Top 100 geben sollte oder wie man überhaupt das umsetzen sollte. Auf jeden Fall lief die Top 75 noch auf SR1 und dementsprechend gab es eine einstündige deutsche Verkaufshitparade. Wir komplettieren das aber jetzt, denn es war ja die allererste Top 100, die von Media Control ermittelt wurde. Das heißt, 25 weitere Positionen aus der Top 75 wurde eine Top 100 und die gibt es jetzt. Das ist also wirklich jetzt die Jungfrauenausgabe der Top 100. Wie gesagt, bei SR1 ließ man sich noch 4 weitere Wochen Zeit und erst am 6. September 1989 gab es die erste Top 100 im Programm von SR1. Wir starten mit der Position 100 und das ist also auch der erste Neueinsteiger in einer Top 100 in Deutschland. Und diese Ehre gebührt heute Kylie Minogue, eingestiegen von 0 auf die 100. Hier ist sie mit Wouldn't Change a Thing.
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Neuzugang 1 in der Top 100. Heute Ausstrahlungsdatum, der 9. August 1989. Das war Kylie Minogue mit Wouldn't Change a Thing. Eingestiegen von 0 auf die 100. Das Schlusslicht heute. Obwohl bei dem Begriff Ausstrahlungsdatum muss man ja sagen, das stimmt so ja nicht. Denn wir hören natürlich ab Platz 75 eine ganz normale Top 75. Also so, wie sie damals wirklich im Radio lief. Ja, da übernimmt dann Wolfgang Hellmann. Aber wie gesagt, es war damals eine Top 100 und wir komplettieren das Ganze. Deswegen also bis Platz 76 jetzt am Mikro der Marc für euch. Hallo, habe ich noch gar nicht gesagt. Und jetzt die nächsten beiden Titel. Es gibt einen Wiedereinsteiger auf der 99. Es kommt Robert Palmer auf uns zu mit dem Titel Change His Ways. Ja, also Wouldn't Change a Thing, aber doch Change His Ways wird jetzt doch gechanged, also gewechselt. Und dann der zweite Neueinsteiger auf der 98, Rod Stewart mit Crazy About Her.

Re-Entry auf 99, Robert Palmer, und Neueinsteiger auf 98, gerade gehört, Rod Stewart. Natürlich sind viele Titel jetzt wieder dabei oder neu eingestiegen, ja, also die Titel, die in der letzten Woche nicht unter den ersten 75 waren, die sind dann heute entsprechend bei dieser ersten Top 100 alle neu dabei oder wieder dabei. So geht's auch weiter mit Position 97 und einem Wiedereinsteiger. Hier kommen Bon Jovi mit I'll Be There For You und anschließend Neueinsteiger Nummer 3 auf der 96, Bros und Too Much.

Neuzugang 3 auf Position 96 eingestiegen Brass mit dem Titel Too Much in der Top 100 vom 9.8.89. Eine Top 100, die so nie im Radio lief, denn es war damals noch eine Top 75. Ja, also ich gehe davon aus, dass man irgendwie überrumpelt war von dieser Top 100 und man wusste noch nicht, macht man das in einer Stunde oder doch in zwei Stunden, und man war wohl noch in der Findungs- oder in der Diskussionsphase. Wir spielen jetzt aber die Titel, die damals halt gefehlt haben bei dieser deutschen Verkaufshitparade. Zum Beispiel jetzt die nächsten beiden Neueinsteiger im Block. Zunächst auf 95 eingestiegen Bayern Power mit ihrer Version von Funky Cold Medina, im Original ja von Tone Loc. Und anschließend neu dabei auf der 94 Lil Louis und French Kiss. 8 News.

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Bisher haben wir alle Positionen in dieser Top 100 gespielt, bis einschließlich Platz 94 gerade Lil Lewis, neu eingestiegen mit dem Titel French Kiss. Auch die 93 spielen wir, denn das ist ein Wiedereinsteiger. Das heißt 0 auf 93 erneut dabei, Deacon Blue und Fergus Sings the Blues.

Wieder dabei, aus Schottland kommt die Band Deacon Blue mit Fergus Sings the Blues von 0 auf die 93. So, der erste Titel, der jetzt mal runtergefallen ist von 74, er muss ja auch in der Top 75 letzte Woche gewesen sein, runter auf die 92, Smokey mit dem Titel Young Heights. Und hier ist der sechste Neuensteiger für heute, von 0 auf die 91, John Cougar Mellencamp und Popsinger.

Der sechste Neuensteiger in der Top 100, heute Position 91, John Cougar Mellencamp und Popsinger. Und wir rekonstruieren diese Top 100, und zwar gerade die fehlenden Positionen von 100 bis 76. Dann gibt es natürlich die damals ausgestrahlte Originalsendung der Top 75 mit Wolfgang Hellmann. Ausstrahlungsdatum der 9. August 1989. Rock On mit Michael Damian von 66 auf die 90, und hier ist der nächste Wiedereinsteiger. Erneut dabei auf der 89 Bliss und I Hear You Call.

0: Bliss mit dem Titel I Hear You Call, Wiedereinsteiger auf 89 und in der 8. Woche dabei insgesamt. Love of My Own mit Thomas Anders auf der 88 und Inner City mit Ain't Nobody Better auf der 87. Hier ist der 7. Neueinsteiger für heute von 0 auf die 86. Tragic Error und Tanzen.
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Der siebte Neuansteiger in der Top 100, heute Tragic Error, übrigens ein Künstler aus Belgien, der später auch noch den Song Pump Up The Jam produzieren sollte. Von 0 auf die 86, das war der Titel Tanzen. Jody Watley mit Real Love auf der 85 und hier ist Neueinsteiger Nummer 8, von 0 auf die 84. Aus Großbritannien kommt die Band The und der Titel heißt The Beaten Generation.

The Beaten Generation von The. Ja, so heißt die Formation wirklich. Neuensteiger Nummer 8 auf Position 84. Übrigens nicht wundern, wenn gleich Wolfgang Hellmann wieder mit Neueinsteiger Nummer 1 anfängt. Denn, zur Erklärung, das, was wir hier gerade machen, das ist die Rekonstruktion der Top 100 vom 9. August 89. Und die lief damals noch als Top 75. Ja, also man hat die Position, die ich jetzt hier behandle, einfach weggelassen und die Sendung so gesendet, als wäre es eine ganz normale Top 75. Die 83 kommt von Les McKeown und heißt Love Hurts and Love Heals und hier ist ein weiterer Wiedereinsteiger. Erneut dabei auf der 82 Cliff Richard on The Best of Me.

Cliff Richard mit einer Auskopplung aus seinem aktuellen Album Stronger, wieder dabei in der Top 100, Position 82 mit The Best of Me. Konkern mit I Beg Your Pardon auf der 81 und ein weiterer Wiedereinsteiger. Heute ist wirklich was los in dieser Top 100, die später dann zur Top 75 wird. Ja, hört mal gleich zu. Von 0 auf die 80 erneut dabei, In Excess mit Mystify. 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

Linuxers mit Mystify wieder dabei auf Position 80. Debbie Gibson mit Electric Youth auf der 79 und Cold Cut mit My Telephone die 78. Nothing That Compares to You von den Jacksons die 77 und die Simple Minds mit This Is Your Land die 76. Und jetzt ist es endlich soweit, ich gebe das Zepter ab, beziehungsweise das Mikro, und zwar an Wolfgang Hellmann, den Originalmoderator von damals. Und jetzt hört euch mal gleich die Anfangsmoderation an, denn er geht natürlich auf das Thema ein, dass die Top 75 jetzt zur Top 100 wird, aber erst demnächst im Programm. Wir hören also gleich in 3 Minuten den Originalmitschnitt der Top 75 von damals, die eigentlich eine Top 100 war. Aber ich spiele jetzt noch die Position 75, denn das ist ein Wiedereinsteiger und den hat Wolfgang Hellmann nicht gespielt. Übrigens wie einige andere Re-Entries auch noch in dieser Sendung. Also, Edie Brickell and the New Bohemians wieder dabei mit den

Titel Circles auf 75. Circle, ja, nur ein Kreis bitte. Und anschließend, wie gesagt, geht es sofort los mit der Originalaufnahme und dem Mitschnitt mit Wolfgang Hellmann. Viel Spaß!

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1: Hallo und guten Abend zum drittletzten Mal. Die Top 75 auf SR1 Europa Welle Saar. Wie gewohnt ermittelt von Media Control. Jetzt werden viele fragen, wieso zum drittletzten Mal. Haben wir vorhin schon kurz erklärt, denn es gibt ab September auf SR1 Europa Welle Saar dann schon um 18.10 Uhr die Top 100. Media Control hat die Top 75 erweitert, und zwar um 25 weitere Positionen, also auf eine Top 100. Und das machen wir dann gemeinsam ab 6. September, was haben wir, August? Ab 6. September um 18.10 Uhr dann schon. Haben wir 2 Stunden Zeit, können wir mehr Aufsteiger spielen und es gibt natürlich dann auch logischerweise mehr Einsteiger, gell? Aber noch 3 Wochen in bewährter Form, in dieser Stunde die Top 75. Und da liegen wir heute am Schluss mit Edie Brickell und den New Bohemians und Circle, ja, auf Position 75. This Time I Know It's For Real von Donna Summer, die Position 74. Und Satisfied von Richard Marx, das ist Platz 73. Schutzengel bleibt bei mir von dem Original Nabtal Duo auf der 72. Voices of Babylon von Outfield, die 71. Requiem von den London Boys, die Position 70. Und Carole King mit City Streets auf der Position 69. Around My Heart, Sandra, 68. Und One Better World mit ABC, die

Position 67. I Won't Back Down, Tom Petty, 66. Like a Mountain von Soul Sister auf der 65. Und Raindrops mit Kool & The Gang, das ist Position 64. Hand on Your Heart, Kylie Minogue, 63. Stevie Nicks, Rooms on Fire, die 62. Und The Way to Your Heart von Soul Sister auf der Position 61. Und jetzt kommen wir zum ersten Neuzugang der heutigen Sendung. Von 0 auf die 60, die Rainbirds. Eine deutsche Gruppe, wird auch Rainbirds gesprochen. Der Titel heißt Not Exactly. Hier ist Neuzugang 1, die 60, die Rainbirds.

Not Exactly von den Rainbirds, Neuzugang 1 von 0 auf die Position 60. Auf dem Plattencover der Rainbirds abgebildet Kati Frank. Wir wissen, dass die Sängerin sieht wieder reizend aus diesmal. So wie eine Leiterin eines Schreibmaschinenkursuses im Dezember 61 so ungefähr. Doch nett, ja. Nächster Neuzugang, das ist Neuzugang 2 von 0 auf die 59. Das ist Rufus und Chaka Khan mit Ain't Nobody.

Neuzugang 2 von Rufus und Chaka Khan, Ain't Nobody, die Position 59. Blick zur Uhr ganz genau 15 Minuten nach 19 Uhr. My Brave Face von Paul McCartney auf der 58. Und hier kommt schon Neuzugang 3, die 57. Die Dame war vor Wochen die 1 in England. Sie heißt... Ja, Dame ist übertrieben, gell, Mädel. Sie heißt Sonja. Ihr Titel heißt You'll Never Stop Me Loving You. Sonja, Neuzugang 3, Position 57.

Unser Neuzugang 3. You'll Never Stop Me Loving You von Sonja, die Position 57. Pina Colada von Wind auf 56, Joe Cocker, When the Night Comes, die 55 und Good Thing von den Fine Young Cannibals, die Position 54. The Doctor, die Doobie Brothers, 53 und One mit The Bee Gees auf der 52. Wir spielen jetzt die Position 51, denn dies ist Neuzugang 4. Auch diese Platte war noch vor 2-3 Wochen ganz oben in den englischen Charts bis Platz 2. Schöne Platte. Song for Whoever heißt sie. Beautiful South, die Formation. Hier ist Neuzugang 4.

Beautiful South und Song for Whoever. Unser Neuzugang 4, zugleich die neue Position 51. Die weiteren Positionen. Looking for Freedom mit David Hasselhoff auf der 50. Forever Your Girl mit Paula Abdul auf der 49 und Bitte Bitte mit den Ärzten auf der 48. And Party mit West Bam, Position 47. Laurie, Bonnie Bianco, A Cry in the Night, Position 46. Und hier ist nun Neuzugang 5. Die neue Position 45, belegt von den Beastie Boys und Hey Ladies.

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1: Ja, nun schlag mal erst eine Kuhglocke so doll. Die Beastie Boys, das war unser Neuzugang 5, die neue Position 45. Sinita mit Right Back Where We Started, das war die Position 44 und wir spielen jetzt unseren Neuzugang 6. Und der heißt komplett The Official Bootleg Megamix Volume 2, also Folge 2. Interpret Alexander O'Neill, Neuzugang 6, Position 43.

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3: Mit 100 in die Koffer, in den Abend dann in 3 Wochen. Heute noch die Top 75, auch am nächsten und auch am übernächsten Mittwoch noch. Wir spielten The Official Bootleg Megamix Volume 2 mit Alexander O'Neill, Neuzugang 6 für heute und zugleich die Position 43. If You Don't Know Me By Now von Simply Red, Position 42. Like a Prayer von Madonna auf der 41 und Miss You Like Crazy mit Natalie Cole, die 40. Be With You, die Bangles, 39 und Jürgen Drews mit Irgendwann, Irgendwo, Irgendwie, Position 38. Americanos, Holly Johnson, 37. UK mit Dr. No, die Position 36. Und Me, Myself and I von De La Soul auf der 35. Hier ist Neuzugang 7 für heute. Die London Boys mit London Nights.

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1: Genau, das war er. Unsere Position 34, Neuzugang 7 und zugleich der Top-Einsteiger London Knights von den London Boys. Es ist 8:09. Yeah. Cruel Summer, der 89 Remix von Bananarama auf Position 33. Waltz Darling von Malcolm McLaren, die 32. Mein lieber Mann mit Hannah Haller auf der 31 und Soul to Soul mit Keep on Moving, Position 30. Yeah. I Don't Wanna Get Hurt, Donna Summer, 29. I Want It All, neue Single von Queen auf der 28. Enzian, der Remix mit Heino auf der 27. Eternal Flame mit den Bangles auf der 26. Und Atomic City mit Holly Johnson, Position 25. Breakthrough von Queen, die 24. Und Liberian Girl mit Michael Jackson auf der 23. Funky Cold Medina, Tone Lock, 22. Diverse Interpreten mit Ferry, Cross the Mercy auf der 21. I Drove All Night, Cyndi Lauper, Position 20. Is Everybody Happy von David Hasselhoff, die 19. Und The Look mit Roxette, die Position 18. Wir kommen zum ersten Aufsteiger für heute. 46 am letzten Mittwoch in der letzten Ausgabe, 17 heute. Also ein gewaltiger Sprung nach oben. Bad Boys Blue mit Lady in Black.

The Lady in Black von Bad Boys Blue. Von 46 am letzten Mittwoch nach oben auf die 17 heute. Auf 16 Roxettes neue Singleplatte Dressed for Success. Und hier ist der nächste Aufsteiger. Letzten Mittwoch noch die 21. Heute die Position 15. Mike Oldfields neue Singleplatte. Die Lead Vocals kommen übrigens von Anita Hegerland. Die kleine Anita damals mit Roy Black und so. Ach, das wissen Sie gut. Innocent heißt die Platte. Hier ist die 15 von Mike Oldfield.

Es war die Stimme der inzwischen großen Anita Hegerland zusammen mit Mike Oldfield, die Position 15, Innocent. Lullaby von Cure auf der 14, Express Yourself, Madonna auf 13 und License to Kill, die Themamusik aus dem neuen James Bond mit Gladys Knight auf der Position 12. The Challenge mit Chris Thompson, die 11 und Bad Dance mit Prince auf Position 10. Camouflage's neue, jüngste Singleplatte Love is a Shield auf der 9 und hier ist nun ein weiterer Aufsteiger am letzten Mittwoch in der letzten Top 75 Ausgabe noch auch 11, noch auf 11 und heute um weitere Punkte nach vorn. Die neue Position 8 für einen Super Oldie, Louis Armstrong, Satchmo mit What a Wonderful World.

0: Position 8 in der deutschen Verkaufshitparade Louis Armstrong mit What a Wonderful World. Nene Cherry belegt mit Manchild die Position 7 und Sealed with a Kiss ebenfalls, allerdings ein neu aufgenommener Super Oldie mit Jason Donovan die Position 6.
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0: Die ersten 5 in der deutschen Verkaufshitparade vom 9. August. Soul to Soul, die 5 mit Back to Life. It's Alright, die neue Single der Pet Shop Boys auf der Position 4. Und hier ist innerhalb der Top 5 ein Aufsteiger von 7 auf die Position 3. Milli Vanilli, Blame It on the Rain.

Blame It on the Rain, die Position 3 mit Milli Vanilli. Die 2 ist unverändert, Don Johnson, Mr. Miami Vice mit Tell It Like It Is. Und somit auch die 1, die Spitzenposition der deutschen Verkaufshitparade, heute unverändert. Es geht weiter auf SA1 zur Europawelle Saar um 5 nach 8 mit Pop nach 8er Mikrofon wird Manfred Sechsauer sein. Tschüss sagt für heute Wolfgang Hellmann mit der 1 der deutschen Verkaufshitparade, Das Omen oder auch The Omen, Part 1, Teil 1 mit Mysterious Art. In diesem Sinne, bye bye. Das Omen.

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2: Abschalten, tschüss, bis zum nächsten Mal.
3: Passen Sie gut auf sich auf.
4: Wir sehen uns nächste Woche, dann heißt es wieder Blondes Gift. Tschüss.
5: Ihnen alles Gute, alles Liebe, bis bald, auf Wiedersehen.
6: Das war's auch wieder schon mal. Tschüss, ihr Jean Pütz.
4: Aber wie heißt es so schön, man soll ja aufhören, wenn es am schönsten ist. Aber wir hatten einfach nach der ersten Sendung nicht den Mut.
7: Nein, ich will nicht mehr sagen.
8: Okay, wir machen Schluss für heute.
9: Einen schönen Abend noch.
10: Alles war gut.
11: Ihnen, meine Damen und Herren, wünsche ich noch einen angenehmen Abend und eine geruhsame Nacht. Und der Letzte macht jetzt das Licht aus.

0: Schluss.
1: Heute ist nicht alle Tage. Ich komm wieder, keine Frage.
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3: Hallo und guten Abend, hier ist die neueste Ausgabe der deutschen Verkaufshitparade. Die meistverkauften, die meistgespielten und die meistgehörten Platten der Woche, ermittelt von Media Control. Und jetzt zu hören, jeden Mittwoch ab 18.10 Uhr für ganze knappe 2 Stunden auf SR1 Europawelle Saar. Heute können wir anbieten 9 Neuzugänge, eine interessante Top 5 und eine sehr interessante Position 1. Apropos, hier ist Neuzugang 1 für heute, den finden wir gleich auf der runden Position 100. Von 0 auf die 100. Ein Titel, der Ende der 50er Jahre schon ein Riesenerfolg war mit dem Originalinterpreten Rocco Granata. Es gibt jetzt den 89er Remix. Der Titel heißt immer noch Marina. Und hier ist Rocco Granata mit der neuen Version auf 100 in dieser Woche.

0: Unser erster Neuzugang für heute in der Sendung Hot 100. Die neue Version von Marina. Übrigens damals, Ende der 50er, klang das so. Nur mal so als Beispiel.
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0: Ja, ja, wie sich die Zeiten ändern. Marina in der 89er-Version, Rocco Granata von 0 auf die 100 in der deutschen Verkaufshitparade. Ausgabedatum 13. September. Die Zeit ganz genau 18.15 Uhr. Und hier die weiteren Positionen auf der 99. Love Hurts and Love Heals von Les McKeown. City Streets mit Carole King auf der 98. The Best of Me mit Cliff Richard, Position 97. Und Atomic City mit Holly Johnson auf der Position 96. Hier ist Neuzugang 2. Von 0 auf Platz 95. Der Dancefloor-Feger der Woche. Der Titel heißt Pump Up the Jam, die Gruppe heißt Technotronic. Neuzugang 2.

Zwei Stunden lang gibt's jeden Mittwoch ab 18.10 Uhr die meistgespielten, meistverkauften und meistgehörten Platten aus Deutschland. Dies hier war Neuzugang 2. Von 0 auf Platz 95, Technotronic und Pump Up the Jam. Right Back Where We Started From von Zenitar Position 94 und Bon Jovi I'll Be There For You die Position 93. Hier ist Neuzugang 3. Zugleich auch die dritte Auskopplung aus der aktuellen Queen-LP. Invisible Man von Queen von 0 auf die 92, Neuzugang 3. Das müsste man ganz anders ansagen, vielleicht mit Queen Invisible Man. The Invisible Man.

The Invisible Man. Die neue Single von Queen, Neuzugang 3, zugleich neue Position 92 in der neuesten Ausgabe der deutschen Hitparade. UK mit Dr. No, die Position 91. I Won't Back Down von Tom Petty, die Position 90. Und hier ist Neuzugang 4. Liza Minnelli und die Pet Shop Boys mit dem Titel Losing My Mind von 0 auf die 89.

Losing My Mind, das war Liza Minnelli mit den Pet Shop Boys. Position 89, unser Neuzugang 4. Die Top 100 auf SA1 Europa Welle Saar. Die weiteren Positionen Me, Myself and I von De La Soul, Position 88. The Beaten Generation von The auf der 87 und The Look mit Roxette, Position 86. Tragic Error mit dem Titel Tanzen, die Position 85. Not Exactly, Rainbirds 84 und Cruel Summer mit Bananarama auf der 83. Pina Colada, die Gruppe Wind, Position 82 heute. End Party mit Westbam auf der 81 und die 80 kommt von Lori Bonnie Bianco, A Cry in the Night. The Official Bootleg Megamix von Alexander O'Neill, Position 79. Und jetzt haben wir einen Aufsteiger im Programm. Letzte Woche auf der 81, heute nach oben auf die Position 78. Cool and the Gang mit Raindrops.

Unser erster Aufsteiger heute Abend im Programm Kool & The Gang mit Raindrops von 81 auf die Position 78 heute. Und hier ist gleich der zweite Aufsteiger. Von 84 am letzten Mittwoch auf die 77 heute. Nach Lullaby das Neueste von The Cure, Love Song.

The Cure mit ihrer neuesten Singleplatte Love Song, die Position 77 heute. David Hasselhoff mit Is Everybody Happy, Position 76 und One Better World mit ABC, die Position 75. Ferry Cross the Mercy, diverse Interpreten, Position 74. Und Hey Ladies mit den Beastie Boys, die Position 73. Nach den ersten vier Neuzugängen und den ersten beiden Aufsteigern der Sendung, nun zu Neuzugang 5. Von 0 auf die Position 72, die neue Single von Danny Wilson, der Gruppe Danny Wilson, sollte man sagen. Der Titel heißt The Second Summer of Love.

The Second Summer of Love mit Danny Wilson. Neuzugang 5 in der heutigen Top 100, die Position 72. One von The Bee Gees 71 und The Challenge mit Chris Thompson auf der Position 70. I Don't Wanna Get Hurt. Das ist Donna Summer auf der 69 und Soul to Soul mit Keep on Moving Position 68. Crazy About Her, Rod Stewart, Position 67. Und Cyndi Lauper belegt mit I Drove All Night die Position 66. Der nächste Aufsteiger steht an. Letzte Woche auf der runden Position 100. Und heute nach oben auf die Position 65. Jason Donovans neue Single Every Day. Oh.

Von Platz 100 auf Platz 65. Jason Donovan mit Everyday. Es geht auf 15 Minuten vor 19 Uhr. 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Die Blackfuss mit ihrer Version des Titels Männer auf der Position 64. Friends mit Jodie Watley auf der 63. An deiner Stelle nehme ich von Ibo die Position 62 und Backfield in Motion mit Kiss in the Dark auf der 61. Wir kommen zur runden Position 60 zugleich, unser Neuzugang 6 für heute. Und da finden wir Stevie Nicks mit ihrer neuesten Aufnahme Long Way to Go. Unser Neuzugang 6 für heute.

Thank you, das war Stevie Nicks mit ihrer neuesten Aufnahme Long Way to Go. Die neue Position 60, unser Neuzugang 6 für heute. 11 Minuten vor 19 Uhr, wir kommen zum Neuzugang 7. Wir sagen guten Tag und willkommen zu der neuesten Aufnahme der Eurythmics. Von 0 auf Position 59. Der Titel heißt Revival.

Jawohl. Das Schlagzeug, das war noch Handarbeit. 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Revival, neue Single von Eurythmics von 0 auf Position 59, Neuzugang 7. A New Flame von Simply Red auf der 58. Und Liberian Girl von Michael Jackson, die 57. Klaus Lager, So lacht nur sie, Position 56. The Doctor von The Doobie Brothers, Position 55. Be With You von The Bangles auf der 54. Und Eternal Flame, ebenfalls The Bangles, Position 53. Express Yourself mit Madonna, die 52. Und jetzt haben wir unseren Neuzugang 8 und zugleich das Ende unseres ersten Teils der Sendung Top 100. Um 19.05 Uhr geht's dann weiter, und zwar von den Positionen 50 bis zur Position 1 mit dem Top-Einsteiger, ganz klar. Alles dann, hier ist die neue 51 von 0 auf diese Position, unser Neuzugang 8, Tears for Fears und Sowing in the Seeds of Love.

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1: Willkommen zum zweiten Teil. Letzte gespielte Platte, das war unsere Position 51, Neuzugang 8. Tears for Fears neue Singleplatte Sowing the Seeds of Love. This One von Paul McCartney, die Position 50. Und Right Here Waiting, die 1 von Richard Marx aus Amerika in Deutschland auf der Position 49 heute. Jetzt geht's auf 19.06 Uhr und wir haben Folgendes vorbereitet.
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1: Jawohl, der höchste Einsteiger der Woche, das ist unsere Position 48, Neuzugang 9, Black Box mit Right One Time.

0: Der höchste Einsteiger in der heutigen Top 100 in der Ausgabe vom 13. September. Black Box und Right on Time. Unsere Position 48, Neuzugang 9. Und unser Top-Einsteiger. Jetzt haben wir eine Aufsteigerin. Der Titel heißt Don't Wanna Lose You. Die Interpretin heißt Gloria Estefan. Und sie ist am letzten Mittwoch noch notiert gewesen auf der Position 78. Heute nach oben auf die Position 47. Glückwunsch und hello und willkommen Gloria in Deutschland.
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don't wanna lose you now. Gloria Estefan, die neue Position 47. Es geht auf 15 Minuten nach 19 Uhr. Hier ist die zweite Stunde der Top 100. 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Queen nochmals dabei, notiert auf der Position 46 mit Breakthrough. Funky Cold Medina mit Tone Lock auf der 45 und Holiday Night von Dan Harrow die Position 44. Lullaby von The Cure auf der 43 und Irgendwann, Irgendwo, Irgendwie von Jürgen Drews die Position 42. Hier ist der nächste Aufsteiger. Letzten Mittwoch auf der 94. Mit einem Riesenruck nach oben auf die Position 41 heute. Paula Abdul und Cold Hearted.

Der neue Platz 41 geht an Paula Abdul für ihren Titel Cold Hearted. Die Fine Young Cannibals oder auch FYC mit Don't Look Back, Position 40. Funky Cold Medina, die deutsche oder besser gesagt die bayerische Version von Bayern Power auf der Position 39. Patience, Guns N' Roses, Position 38. Dressed for Success mit Roxette, die Position 37. Und Too Much mit Bros auf der 36. Manchild, Nene Cherry, Position 35. Und nun der nächste Aufsteiger für heute. Letzte Woche auf 41, heute auf der Position 34. The Big O, Roy Orbison und California Blue.

California Blue mit Roy Orbison. Das war die Position 34 in der heutigen Ausgabe der Top 100, die offizielle deutsche Hitparade. Magic Symphony von Blue System haben wir auch im Programm, denn auch dies ist ein Aufsteiger. Am letzten Mittwoch notiert auf der 87 und heute nach oben auf die Position 33. Hier ist also Blue System mit Magic Symphony.

Magic Symphony von Blue System, die neue Position 33 in der deutschen Hitparade. Walls Darling von Malcolm McLaren, die Position 32. Mein lieber Mann mit Hannah Haller, die Position 31. Und die London Boys mit London Nights auf der 30. Wouldn't Change a Thing mit Kylie Minogue 29 und auf 28 Sonja mit You'll Never Stop Me Loving You. Bad Dance, Prince, die Position 27. Sealed with a Kiss von Jason Donovan auf der 26. Enzian, die Rap-Version mit Heino auf der 25. Und Sexy mit Herrn Westernhagen, die Position 24. Kisses on the Wind mit Nene Cherry, Position 23. Song for Whoever mit Beautiful South, die 22. Und hier ist der nächste Aufsteiger für heute in der heutigen Ausgabe. Von 40 am letzten Mittwoch auf die Position 21. Die neue Single von Depeche Mode, Personal Jesus.

Personal Jesus von Depeche Mode, Position 21. Und hier ist der nächste Aufsteiger, ebenfalls viele Punkte gut gemacht. Von 48 letzte Woche auf die Position 20 heute, die Rolling Stones mit Mixed Emotions.

alles, was innerhalb einer Woche in Deutschland an Musik abgeht. Gibt's komprimiert am Mittwochabend in der Zeit von 18.10 Uhr bis 20 Uhr in der Top 100. Die offizielle deutsche Hitparade. 7 Minuten nach 7:30. Dies eben waren die Stones mit Mixed Emotions, Position 20. Auf der 19 Bad Boys Blue mit Lady in Black. Und hier ist der nächste Aufsteiger. Von 21 auf die 18 Musik aus dem Film Ghostbusters Teil 2. Bobby Brown und On Our Own.

On Our Own aus dem Film Ghostbusters Teil 2 mit Bobby Brown, die Position 18 für heute. Die 17, Pet Shop Boys, It's Alright. Auf 16, Madonna mit Cherish. Love is a Shield mit Camouflage, Position 15. Und Ain't Nobody mit Rufus und Chaka Khan auf der 14. Tell It Like It Is von Don Johnson, 13. French Kiss, die Honesty 69-Version auf 12. Und What a Wonderful World mit Louis Armstrong, die 11. Blame It on the Rain, Milli Vanilli auf der 10. Back to Life mit Soul to Soul, die 9. Und hier nun auf dem Plattenteller ein weiterer Aufsteiger. Von 14 letzten Mittwoch auf die 8 heute. Mike Oldfield und Innocent.

von 14 auf die 8, Mike Oldfield mit Innocent. License to Kill mit Gladys Knight aus James Bond 007 aus dem gleichnamigen Film die Position 7. Und von 13 auf die 6, der nächste Aufsteiger, Martika mit Toy Soldiers.

0: In Amerika war sie mit diesem Titel auf Platz 1. Toy Soldiers, Martika, in Deutschland von 13 letzte Woche auf die 6 heute.
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0: Und da tut sich was in Deutschland. Von 3 abgefallen auf die 5. Mysterious Art, das Omen, Teil 1. Unverändert auf der Position 4, Tina Turner, The Best. Und von 2 runter auf die Position 3, Lil Lewis mit der Originalversion von French Kiss. Aber, ein dickes Aber, von 12 am letzten Mittwoch auf die 2 und damit Chance nächste Woche auf die 1 in Deutschland. Der nächste Titel, den wir hören. Kaoma und Lambada.

Also mein Kollege Dieter Exter, der jetzt gleich im Anschluss ab 7:05 hier sendet auf SA1 Europa, will er, hat mich gerade aufgeklärt. Das heißt Lambada mit das zweite A lang, gell? Schreiben wir dann 3 Stück hin. Lambada, Platz 2 in Deutschland. Von 12 kommend, die Gruppe Kaoma. Hat nichts mit K.O. zu tun, gell? Ist auch keine Margarine? Nein, nein, nein. Uns fehlt noch die 1 in Deutschland. Ermittelt von Media Control in der Top 100 von heute, vom 13.09. 9 steht für September. Das Werk spielen wir auch gleich mit dem Hinweis Kraftpaket auch morgen. Um 18.10 Uhr Volkmar Lotholz wird am Mikrofon sein. Es gibt 8 brandneue Platten im Hit-Tip. Hinweis für die Fans von Milli Vanilli, auch die neue Platte dieser Formation wird dabei sein. Gar nicht so gut. Ja, ja. Und hier ist nun die 1 in Deutschland. Damit tschüss von Wolfgang Hellmann für heute. Nächste Woche geht's weiter. Hier ist Jive Bunny und die Master Mixers und Swing the Mood.

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1: Hallo und guten Abend, hier ist die neueste Ausgabe der meistverkauften, der meistgespielten und der meistgehörten Platten der Woche. Ermittelt von Media Control. Zu hören jeden Mittwoch ab 18.10 Uhr für 2 Stunden lang auf SR1 Europawelle Saar. Es gibt in Deutschland, das werden wir um 8:05 gemeinsam feststellen, eine neue Nummer 1. Somit kann zu Hause auch wieder gewettet werden. Mehr will ich dazu zu Beginn der Sendung nicht sagen. Als dann fangen wir an mit den ersten Positionen. Es geht los, wie schon seit 3 Wochen, mit der Position 100. Da finden wir heute The Best of Me, die letzte Single von Cliff Richard. Die vorletzte, sollte man sagen. Cliff Richard, The Best of Me, 100. Invisible Man von Queen auf der 99. Und I Won't Back Down von Tom Petty auf der Position 98. I Drove All Night, Cyndi Lauper, 97. Und Raindrops mit Kool & The Gang, die Position 96 in der heutigen Ausgabe. End Party von West Bam, die 95. Und Laurie Bonnie Bianco mit A Cry in the Night, die Position 94. Hier ist Neuzugang 1 und dies ganz genau um 18 Uhr und 12 Minuten. Von 0 auf die 93. Ein schöner Anfang für die heutige Sendung. Die Platte heißt Scar Train. Kommt von den Beatmasters. Als dann Zug los.

Unser Neuzugang 1 in der heutigen Ausgabe der Top 100. Scar Train von The Beatmasters von 0 auf Platz 93. One Better World mit ABC, die 92, und auf Position 91 heute Tragic Error und Tanzen. Hier ist der nächste Aufsteiger in der heutigen Sendung. 93, letzte Woche, 90, heute Bon Jovi mit I'll Be There For You.

I'll be there for you, John Bon Jovi und seine Jungs auf Position 90 in der deutschen Hitparade. Alexander O'Neill mit The Official Bootleg Megamix Position 89. Me, Myself and I von De La Soul auf der Position 88. Not Exactly von den Rainbirds die Position 87. Is Everybody Happy von David Hasselhoff auf der 86. The Beaten Generation von The Position 85. Und Dr. No von UK die Position 84. Jetzt kommen wir zum zweiten Neuzugang für heute von 0 auf die 83. Shakespeare's Sister heißt die Formation, der Titel heißt Your History.

0: Prince Batman Soundtrack Album. Party Man heißt die neue Single. Hier ist Prince mit Neuzugang 3, Platz 81.
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2: 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Letzte gespielte Platte, unser Neuzugang 3 für heute von 0 auf Platz 81. Prince und Party Man. Keep on Moving von Soul to Soul auf der 80. Und The Challenge mit Chris Thompson, Position 79. Hey Ladies von den Beastie Boys, 78. So lacht nur sie von Klaus Lage, die 77. Und Danny Wilsons neue Single The Second Summer of Love, Position 76. Pina Colada mit Wind auf der 75. Und die Doobie Brothers The Doctor, Position 74. Wir kommen zum Neuzugang 4 der heutigen Sendung. Von 0 auf Position 73. Don Henley. Don Henley mit The End of the Innocence, Neuzugang 4.

Die deutsche Hitparade ist ja ein Programm der Kontraste. Eben Prince mit Partyman, unser Neuzugang 3. Und dann eben sowas wie Don Henley mit The End of the Innocence, unser Neuzugang 4, die Position 73. Kick It In von den Simple Minds, die 72. Und Crazy About Her von Rod Stewart, die Position 71. Express Yourself von Madonna, vorletzte Single, immer noch dabei. Fällt leicht, letzte Woche 52, heute auf die 70. Und hier ist nun der Neuzugang 5 für heute, die neue Position 69. Ende der 70er Jahre gab es ein Original, das waren damals die Jacksons mit Klein Michael noch dabei. Das Ding hieß damals Blame It on the Boogie. So heißt es heute immer noch, neue Version produziert von Stock Aitken Waterman heißt, wie gesagt, immer noch Blame It on the Boogie, kommt von Big Fun und belegt zurzeit in Deutschland die Position 69. Alles dann.

Wieder einmal in den Hitparaden, Blame It on the Boogie, die brandneue Version mit Big Fun. Neuzugang 5, Position 69. Liberian Girl, Michael Jackson, 68 und Friends von Jody Watley auf Platz 67. Holiday Night mit Dan Harrow, die Position 66. Und wir kommen bei der Position 65 zum nächsten Aufsteiger. Letzte Woche noch auf 69, es ging um 4 Punkte nach oben für Donna Summer und immer noch I Don't Wanna Get Hurt.

0: I Don't Wanna Get Hurt von Donna Summer. Aufsteiger heute. Von 69 auf die Position 65. Inzwischen haben wir ganz genau 13 Minuten vor 19 Uhr auf SA1 Europawelle Saar. Die Top 100. Die offizielle deutsche Hitparade. Die weiteren Positionen. Backfield in Motion mit Kiss in the Dark auf der 64. An deiner Stelle nehme ich mich von Ibo, die Position 63. Manchild von Lena Cherry, die Position 62. Und Too Much von Bros auf der 61. Funky Cold Medina, Originalversion mit Tone Lock, Position 60. Auf der 59. Die Bengals und Eternal Flame. Be With You, nochmal die Bengals auf der 58. Und auf der Position 57, da finden wir einen Wiedereinsteiger. Der war schon mal dabei, flog raus, ist erneut notiert. Wie gesagt, heute vor 0 auf die 57. The Art of Noise. Neue Single mit dem Titel Yabo.
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Wieder ein Steiger, Funnelov 57, Yabo von The Art of Noise. Revival von Eurythmics auf der Position 56. A New Flame mit Simply Red auf der 55. Und Liza Minnelli mit den Pet Shop Boys, Losing My Mind, die Position 54. Hier ist Neuzugang 6 für heute. Der Interpret heißt Sydney Youngblood. Der Titel heißt If Only I Could. Und das Ganze finden wir neu auf Position 53.

0: Unser Neuzugang 6 für heute, Sydney Youngblood und If Only I Could, Neuzugang 6, Position 53. Dies war sie, fast die erste Stunde. Es gibt eine zweite. Ab 19.05 Uhr auf SR1 Europa Welle Saar. Jawohl! Der zweite Teil der Top 100, ermittelt von Media Control. Doch zuvor haben wir dies hier zu bieten.
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0: Genau, unser Neuzugang 7 zugleich der Top-Einsteiger, die höchste Notierung der Neuzugänge von 0 auf Platz 52. Elton John und Healing Hands. Es geht weiter um 19.05 Uhr.

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1: Jawohl, da ist sie, die zweite Stunde der offiziellen deutschen Hitparade. Wir waren stehen geblieben bei unserem Top-Einsteiger. Neuzugang 7 auf der Position 52. Die neue Single von Elton John, Healing Hands. Und hier sind die weiteren Positionen für heute. This One von Paul McCartney auf der 51. Breakthrough von Queen, die Position 50. Und Guns N' Roses mit Patience, die Position 49. Hier haben wir erstmal einen Riesenaufsteiger. Letzte Woche notiert auf der Position 95. Und heute? Genau auf der Position 48. Technotronic und Pump Up the Jam.

Technotronic, Pump Up the Jam. Riesenaufsteiger von 95 auf die Position 48 heute. Die Zeit 19.10 Uhr ganz genau. Lullaby von The Cure auf der 47. Und hier ist der nächste Aufsteiger, Position 46 heute für Tears for Fears und Sowing the Seeds of Love.

Da standen die Beatles so ein bisschen Pate, aber sei es drum. Eine dufte Aufnahme von Tears for Fears, Sowing the Seeds of Love. Zugleich unsere Position 46 in der offiziellen deutschen Hitparade. Die Fine Young Cannibals und Don't Look Back, Position 45. Right Here Waiting von Richard Marx auf der 44 und London Nights mit The London Boys auf der 43. Irgendwann, irgendwie, irgendwo von Jürgen Drews auf der 42. Und hier ist der nächste Aufsteiger. Letzte Woche 47, heute die 41 für Gloria Estefan und Don't Wanna Lose You.

Gloria Estefan im Alleingang, ohne die Miami Sound Machine, mit der es ja auch schon große Erfolge gab. Diesmal erfolgreich, wie gesagt, solo mit Don't Wanna Lose You und der dazugehörigen LP. In Deutschland die Single auf Position 41. Dressed for Success von Roxette, Position 40. California Blue mit Roy Orbison, die Position 39. Und Cold Hearted mit Paula Abdul in dieser Woche auf der 38. Funky Cold Medina, deutsche Version von Bayern Power auf der 37. You'll Never Stop Me Loving You von Sonja, Position 36. Sealed with a Kiss, neue Version mit Jason Donovan, Position 35. Und Waltz Darling von Malcolm McLaren, die Position 34. Bad Dance, Musik aus dem Film Batman mit Prince, Position 33. Und hier ist nun der nächste Aufsteiger für heute, von 48 auf die Position 32, Black Box und Right on Time.

0: Ride on Time. Black Box, so die Formation. Dazu sollte man einiges sagen. Auf der Plattenhülle ist ein sehr nett aussehendes, farbiges Mädel abgedruckt, die zur Formation gehört und die wohl auch gemeint ist mit dem Namen Black Box. Ich gehe mal davon aus, dass diese Formation sich den Namen auch selbst gegeben hat. Und Black Box heißt ja direkt übersetzt schwarze Schachtel. Nun die Frage: Wird es ein deutsches Mädel geben, die sich weiße Schachtel? Nee, gell? Nee. Trotzdem Black Box mit Ride on Time. Weitere Aufsteiger heute von 48 auf die Position 32. Mein lieber Mann von Hanne Haller, die Position 31 und Enzian mit Heino, und zwar die Enzian-Rap-Version auf der Position 30. Riesenaufsteiger jetzt von 64 auf die Position 29 innerhalb der Top 100 heute. Die Black Fuzz mit der Grönemeyer-Komposition Männer in der Männerchor-Version. Hier sind die Black Fuzz und Freunde.
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Die Blackfurs mit ihrer Version von Männer. Die Position 29 in der deutschen Verkaufshitparade auf die Sekunde ganz genau 7:30. Willkommen zum letzten Teil der Sendung Top 100, die offizielle deutsche Hitparade. It's Alright von The Pet Shop Boys, 28. Wouldn't Change a Thing mit Kylie Minogue auf der Position 27 und die Bad Boys Blue mit Lady in Black, Position 26. Kisses on the Wind mit Nene Cherry, Position 25 und Sexy mit Herrn Westernhagen, die Position 24. Mixed Emotions, Rolling Stones, die 23. Song for Whoever mit Beautiful South, Position 22. Und hier ist ein weiterer Top-Aufsteiger für heute. The Cure von 77 am letzten Mittwoch auf die 21 heute. The Cure mit Love Song.

The Cure und Love Song, Position 21 heute. On Our Own, Musik aus Ghostbusters 2 mit Bobby Brown, die Position 20. Und hier ist der nächste Superaufsteiger. Letzten Mittwoch noch auf der 65, heute nach oben rein in die ersten 20 auf die Position 19. Jason Donovan, Every Day. Oh.

Und an dieser Stelle übernimmt das Laut FM Top 75 Team mal selbst, denn leider reicht der Sendemitschnitt in dieser Ausgabe nur bis Position 19, sodass wir den Rest einfach mal hier manuell noch ergänzen wollen. Die 18, Don Johnson mit Tell It Like It Is. Die 17, Madonna Cherish. Die 16, Camouflage Love Is A Shield. Und 5 Plätze runter von 10 auf die 15, Milli Vanilli mit Blame It On The Rain. Platz 14, Louis Armstrong, What A Wonderful World. Die 13, Gladys Knight, James Bond Musik, License To Kill. Und die 12, Soul To Soul mit Back To Life.

Mike Oldfield belegt Platz 11 mit Innocent. Und hier ist der nächste Aufsteiger von 33 hoch auf die 10, Dieter Bohlens B-Projekt Blue System Magic Symphony.

Die Top 100 vom 29. September 1989 und das gerade eben war Blue System mit Magic Symphony hoch von 33 auf die 10. Die 9 kommt von Rufus und Chaka Khan und heißt Ain't Nobody. Mysterious Art mit Das Omen Teil 1 Platz 8 und Platz 7 kommt hoch von der 12 Honesty 69 mit French Kiss. Und von 21 hoch auf die 6, hier ist Depeche Mode mit Personal Jesus.

6 ist zwar immer gut, aber hier sind erstmal die Top 5. Hoch von der 6 auf die 5 Martika mit Toy Soldiers. Die 4 festgemauert auf der 4 Tina Turner mit The Best. Festgemauert ist auch die 3 Lil Louis nochmal French Kiss. Runter von der 1 auf die 2 Jive Bunny and the Master Mixes mit Swing the Mood. Und die neue Nummer 1 und die Ziellinie in dieser Ausgabe der Top 100 von 2 hoch auf die 1. Hier ist Kaoma mit Lambada.

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1: Hallo und guten Abend. Heute ist der 27. September. Hier ist sie, die neueste Ausgabe der deutschen Hitparade. Die meistverkauften, meistgespielten, meistgehörten Platten der Woche. Ermittelt von Media Control. Was haben wir zu bieten? 9 Neuzugänger. 2 Wiedereinsteiger, also Re-Entries. Und eine sehr interessante Position 1. Dies alles in den kommenden beiden Stunden bis ganz genau 5 Sekunden vor 8 Uhr. Als dann fangen wir an mit der Position 100 heute und dies ganz genau um 18.12 Uhr. The Beaten Generation von The, das ist die Position 100. Und damit machen wir erstmal Halt bei der Position 99. Denn da finden wir den ersten Neuzugang für heute. Marillion nach langer Zeit wieder mal dabei in der offiziellen deutschen Hitparade. Position 99, Neuzugang 1, Marillion und Hooks in You.

unser Neuzugang 1 für heute. Marillions neue Singleplatte mit dem Titel She's Got a Hooks in You. The End of the Innocence von Don Henley auf der 98. 97 kommt von ABC, heißt One Better World. And Party von West Bam, Position 96. Und Lori Bonibianco auf der 95 mit A Cry in the Night. The Official Bootleg Megamix Volume 2 von Alexander O'Neill auf Position 94. Jetzt haben wir einen Aufsteiger zu bieten. Letzten Mittwoch Position 96, heute nach oben auf die 93. Cool and the Gang mit der Original-Single-Version von Raindrops.

0: Aufsteiger auf Position 93, Cool and the Gang mit Raindrops. Inzwischen 10 Minuten vor 6:30, die weiteren Positionen. Cruel Summer von Bananarama auf der 92 und Party Man, die neue Single von Prince, die Position 91. Bei 90 machen wir Stopp, denn da geht's um den zweiten Neuzugang für heute. One More Dance in Blue von Howard Carpendale. Guten Abend und willkommen, Howard, in der Top 100 auf SA1 Europa Welle Saar.
1: Ja, ich habe ebenso gehört, dass die neue Platte One More Dance in Blue die Top 100 hier in Deutschland geschafft hat. Und ich muss sagen, es ist immer wieder ein schönes Gefühl. Ich hatte das Glück, in der Vergangenheit schon ein paar Lieder in die obersten Chartpositionen zu haben. Und dieser Kampf, diese Spannung ist bei jeder Platte wieder neu. Und ich kann nur sagen, ich freue mich riesig. Dankeschön.

Neuzugang 2 in der deutschen Hitparade. Von 0 auf die Position 90. Howard Carpendales neue Singleplatte One More Dance in Blue. Und gleich bei der Position 89 heißt es erneut Halt, denn hier finden wir für heute Neuzugang 3. Rob und Fab heißen sie beide. Milli Vanilli, der Gruppenname Girl, I'm Gonna Miss You, die neue Singleplatte. Neuzugang 3 von 0 auf Position 89. Milli Vanilli.

Unser Neuzugang 4 für heute von 0 auf die Position 85. Erasure on Drama. Dies hier ist die offizielle Hitparade aus Deutschland, ermittelt von Media Control, die Top 100 auf SR1 Europa Welle Saar, jeden Mittwoch ab 18.10 Uhr, ganze zwei Stunden lang. Pina Colada von Wind, Position 84 und Express Yourself von Madonna in dieser Woche auf der Position 83. Und jetzt aufgelegt ist der Neuzugang 5 für heute von 0 auf Platz 82, Lisa Stansfield, und This is the Right Time. 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

Jawohl, This is the Right Time von Lisa Stansfield. Neu dabei in der deutschen Hitparade von 0 auf Position 82, Neuzugang 5. Crazy About Her mit Rod Stewart, die 81, und die Simple Minds mit Kick It In auf der Position 80. Hier ist Neuzugang 6, von 0 auf die 79, Marianne Rosenberg und Ich denk an dich.

Und damit zurück in die deutsche Hitparade. Ausgabedatum 27.09. Also heute. Dies hier war der letzte Neuzugang, eben gehört Marianne Rosenberg mit Ich denk an dich. Das war unser sechster Neuzugang und zugleich die neue Position 79. Jody Watley und Friends, Position 78 und auf der 77 Tone Lock mit Funky Cold Medina. Hier ist Neuzugang 7 auf dem Plattenteller von 0 auf die Position 76 Janet Jackson und Miss You Much.

Miss You Much von Janet Jackson. Neuzugang 7 innerhalb der heutigen Top 100. Unsere Position 76. Leicht abgefallen auf Position 75 heute Michael Jackson und Liberian Girl. A New Flame von Simply Red ebenfalls runter, in dieser Woche auf der 74. Aber rauf ging's mit den Rainbirds. 87 am letzten Mittwoch, heute die Position 73. Also, wir spielen die Rainbirds und Not Exactly, die Position 73 heute.

Die Rainbirds und Not Exactly, unsere Position 73, ein Aufsteiger, wie gesagt, letzten Mittwoch noch auf der Position 87. The Doctor von The Doobie Brothers auf der 72, Too Much von Rusty 71 und Holiday Night von Dan Harrow auf der 70. Yabo von Art of Noise Position 69 und jetzt haben wir einen Wiedereinsteiger, war schon mal dabei, flog raus, ist heute erneut notiert, von 0 auf die Position 68. Die Dame heißt Stevie Nicks und der Titel heißt Long Way to Go.

Re-Entry für Stevie Nicks, unser Wiedereinsteiger von 0 auf die Position 68 mit dem Titel Long Way to Go. Das war sie dann, die erste Stunde der Top 100, die deutsche Hitparade ermittelt von Media Control. Was haben wir gespielt? 1, 2, 3, 4, 5, 6, 7, 8 Neuzugänge. Davon war einer ein Wiedereinsteiger, also ein Neuzugang, der schon mal dabei war, rausflog und erneut notiert wurde. Und ein oder zwei hatten wir geschafft, jawohl, zwei Wieder- oder Aufsteiger. Mehr dann um 19.05 Uhr in der nächsten Stunde der Sendung Kraftpaket auf SR1 Europa Welle Saar. Es geht um zwei weitere Neuzugänge, es geht um Aufsteiger und um Wiedereinsteiger. Also bis gleich um 19.05 Uhr zum zweiten Teil der heutigen Top 100.

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1: Willkommen zum zweiten Teil auf SR1 Europawelle Saar. Die offizielle deutsche Hitparade. Die meistgespielten, meistverkauften und meistgehörten Platten der Woche. Letzte gespielte Platte bei uns, Stevie Nicks mit Long Way to Go, ein Wiedereinsteiger auf der Position 68. Funky Cold Medina in der Version mit Bayern Power, also die bayerische, die deutsche Version, Position 67. Blame It on the Boogie von Big Fun auf der 66 und London Knights mit den London Boys, die Position 65. Hier kommen wir nun ganz genau um 6,5 Minuten nach 19 Uhr zu unserem Neuzugang 8 für heute. Die Position 64 geht an Spandau Ballets neue Singleplatte Be Free With Your Love.

Be free with your love. Spandau Ballet, die neue Singleplatte, Neuzugang 8 für heute. Zugleich auch die neue Position 64. Lullaby von Cure 63 und Kiss in the Dark mit Backfield in Motion auf der 62. Waltz Darling von Malcolm McLaren die Position 61. Und hier ist der nächste Aufsteiger für heute. Letzte Woche auf der 77, heute auf der Position 60 die Klaus Lageband und So lacht nur sie.

0: Von 67 nach oben auf die Position, nee, Entschuldigung, von 77, noch größerer Sprung, auf die runde Position 60, Klaus Lage und so lacht nur sie. I Don't Wanna Get Hurt von Donna Summer auf der 59 und Manchild von Nena Cherry, die Position 58. Breakthrough, Queens, letzte Singleplatte oder vorletzte auf der 57. Und jetzt haben wir unseren Neuzugang 9 zugleich auch.
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0: Genau, den höchsten Einsteiger der Woche und dies ganz genau um 19 Uhr und 16 Minuten. Von 0 auf die Position 56. Zugleich Neuzugang 9. The Beach Boys, die Altmeister und Still Cruisin'.

Unser Top-Einsteiger heute, The Beach Boys, Still Cruisin'. Die neue Position 56, zugleich auch Neuzugang 9. Eternal Flame von The Bangles auf der 55 und Patience von Guns N' Roses 54. An deiner Stelle nehme ich mich von Ibo, die Position 53, und hier ist ein weiterer super Aufsteiger. Letzten Mittwoch, also letzte Woche, auf der 76, heute die Position 52. Danny Wilson, The Second Summer of Love.

Danny Wilson, The Second Summer of Love, Position 52 in der deutschen Hitparade. Healing Hands, neue Single von Elton John auf der 51. This One von Paul McCartney, die 50. Und Dressed for Success von Roxette, die Position 49. Don't Look Back von den Fine Young Cannibals, die 48. Und You'll Never Stop Me Loving You von Sonja, Position 47. Cold Hearted, Paula Abdul, die Position 46. Don't Wanna Lose You von Gloria Estefan im Alleingang, die Position 45. Und Sealed With A Kiss von Jason Donovan auf der 44. Enzian Rap mit Heino, Position 43 und auf 42. Kylie Minogue und Wouldn't Change A Thing. California Blue mit Roy Orbison, die 41 heute und... Irgendwann, Irgendwo, Irgendwie von Jürgen Drews, die Position 40. Und jetzt kommen wir zum nächsten Aufsteiger. Letzte Woche fast ganz unten. Auf der Position 99. Heute Riesensprung nach oben auf die Position 39. Jawohl. Und wer hat diesen Sprung geschafft? Die Gruppe Queen. Aber das muss man, wenn man die Platte hört, ganz anders ansagen. Queen mit The Invisible Man auf 39. I'm the Invisible Man.

0: Queen mit The Invisible Man von 99 auf die Position 39 heute. It's Alright von The Pet Shop Boys auf der 38. Bad Dance mit Prince 37. Mein lieber Mann mit Hanne Haller auf der 36. Sexy von Herrn Westernhagen Position 35. Und Bad Boys Blue mit Lady in Black die 34. Revival Eurythmics Position 33. Kisses on the Wind mit Nene Cherry auf der 32. Und hier ist der nächste Aufsteiger für heute. Letzte Woche 54, heute 31. Liza Minnelli und die Pet Shop Boys mit Losing My Mind.
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Eben gehört Liza Minnelli und die Pet Shop Boys mit Losing My Mind Position 31. Wir spielen auch die 30, denn auch dies ist ein Aufsteiger. Am letzten Mittwoch noch auf Position 53 Sydney Youngblood und If Only I Could.

0: Das war Jungblut, Sydney Youngblood mit If Only I Could, die Position 30 in der deutschen Hitparade heute. Die Rolling Stones belegen mit Mixed Emotions die Position 29. Love Song von The Cure auf der 28 und Beautiful South mit Song for Whoever die Position 27. Und jetzt kommt unser Top-Einsteiger zum zweiten Mal und er verdient auch dieses Jingle hier.
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0: Wenn jetzt viele fragen, wieso zweimal, ich will es kurz erklären. Also in der ersten Woche, ich wende das Blatt, heute unser Top-Einsteiger von 0 auf die Position 56. Ganz klar haben wir gespielt, die Beach Boys mit Still Cruisin'. Aber wenn wir so zwei oder drei Wochen zurückgehen, da war schon mal eine Platte notiert. Und zwar von Rocco Granata, der Marina Remix 89. Und dann flog er letzte Woche raus und jetzt hat er es wieder geschafft. Und zwar auf Anhieb im zweiten Anlauf von 0 auf die Position 26, unser somit zweiter Top-Einsteiger. Marina, hier ist Rocco Granata.

als Wiedereinsteiger erneut dabei auf Position 26 Rocco Granata mit Marina Remix 89. Right Here Waiting von Richard Marx auf der Position 25. On Our Own mit Bobby Brown, Musik aus Ghostbusters Teil 2, die Position 24. Männer von Black First die 23 und Tell It Like It Is von Don Johnson auf der 22. Every Day von Jason Donovan die Position 21 und Milli Vanilli Blame It on the Rain die Position 20. Love Is a Shield Camouflage die 19 auf 18 Madonna und Cherish. License to Kill mit Gladys Knight auf der 17, Back to Life von Soul to Soul die 16, What a Wonderful World mit Louis Armstrong auf der 15 und Das Omen Teil 1 mit Mysterious Art auf der 14. Die 13, Tears for Fears Sowing in the Seeds of Love und Ain't Nobody von Rufus und Chaka Khan auf der 12, Magic Symphony Blue System die 11 und hier ist der nächste Aufsteiger, 48 letzte Woche, heute nach oben auf die runde Position 10, Technotronic, Pump Up the Jam.

Die neue Position 10, Technodronic und Pomp Up the Jam. Inner Stand von Mike Oldfield auf der 9. Und hier ist der nächste Aufsteiger. Letzte Woche auf 32, heute rein in die ersten 10. Und zwar auf Position 8 gelandet Blackbox und Ride On Time. 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

Right on Time von Blackbox, unsere Position 8. Aufsteiger letzten Mittwoch auf der Position 32. Freundliche Leihgabe meines Kollegen Wilfried Eckel, der aber noch mehr mitbringt. Ab 5 nach 8 in der Sendung Pop nach 8 auf dieser Welle. Erstmal weiter die Position 7. Honesty 69 mit French Kiss, die Coverversion. Und Martika mit Toy Soldiers, die 6 in Deutschland heute. Die Top 5. Zu Deutsch die ersten 5. Aufsteiger innerhalb dieser Formation von 6 auf 5. Depeche Mode und Personal Jesus.

Von 6 auf die 5, nach oben, die Top 5, Depeche Mode und Personal Jesus. The Best von Tina Turner, unverändert auf der Position 4, ebenfalls unverändert auf 3, Lil Lewis mit der Originalversion von French Kiss und unverändert auf der 2, Jive Bunny and the Master Mixes mit Swing the Mood. Dies heißt auch ebenfalls unverändert an der Spitze in der deutschen Hitparade auf 1, Kaoma mit Lambada. Und das war's da auch. Das war's dann auch, die heutige Ausgabe unserer Sendung Top 100, ermittelt von Media Control. Tschüss, sagt Wolfgang Hellmann. Viel Spaß mit Wilfried Eckel ab 5 nach 8 in Pop nach 8. Und hier ist noch die 1 aus Deutschland. Lambada und Kaoma in diesem Sinne. Bye, bye. 1, die Nummer 1.

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4: Und das jeden Mittwoch. Zwischen 18.10 Uhr und 20 Uhr. Mikrofon Wilfried Eckel. Top 100 ermittelt vom Media Control Baden-Baden. Natürlich haben wir auch heute wieder einen Top-Einsteiger. Den Aufsteiger der Woche. Eine Nummer 1. Und viele, viele neu dazugekommene. 1, 2, 3, 4, 5, 6, 7, 8, 9, 10. 10 Titel, die neu dabei sind in der Top 100, aber nicht alle sind so brandneu dabei, sondern da ist auch das ein oder andere Re-Entry mit verzeichnet. Und wir starten Daten ganz weit unten, nämlich auf der 100. Ein Titel, den wir schon aus der Europarade kennen. Jetzt hat er auch den Weg in die Top 100 gefunden. Hier ist Alice Cooper auf der 100 in der Top 100 und Poison.

Das war die neue 100 in der Top 100 von SR1 Europawelle Saarland, die mittwochs zwischen 18.10 Uhr und 20 Uhr ausgestrahlt wird. Alice Cooper und Poison, wie gesagt, ein Titel, den wir schon lange aus der Europarade kennen, jetzt auch in der Top 100 vertreten. Ein Titel, den ich immer unwahrscheinlich gern gespielt habe, jetzt die letzten Wochen, der kommt von The Beatmasters, featuring Betty Boo. Und das ist so ein Ding eben mit dieser Platte, ne? Normalerweise müsste die A-Seite sein, hey DJ, I can't dance to that music. Das jedenfalls, das war in Großbritannien sehr weit vorne. Jetzt in Deutschland allerdings ist es Scartrain. Scartrain ist auf der Hülle als B-Seite deklariert. Aber wenn man genau hinguckt auf der Platte, da ist sie die A-Seite. Also was nun? Da sollte man vielleicht hingehen und sagen, okay, wir nehmen beides, Scartrain und Hey DJ, I can't dance to the music you're playing. Wären alle zufrieden, ne? Die Hülle und die Platte. Und ich auch, weil ich die andere Seite besser halte. Lange Rede, kurzer Sinn, von 0 auf die 99 zurückgegangen in die Top 100. The Beatmasters, featuring Betty Boo und Scartrain, all aboard!

0: Total.
1: S-K-A-T-R-A-I-N, Scartrain. In der Top 100 die 99. Wie gesagt, ist eine Doppel-A-Seiten-Single, Scartrain auf der einen Seite und Hey DJ, I Can't Dance to the Music You're Playing auf der anderen Seite. Funkelhagelneues gibt es hier. Oder Funkelnagelneues. Auf alle Fälle von Cece Catch. Sie hat ihr komplettes Outfit geändert, wie wir wissen. Lange, lockige Haare jetzt. Und das, was sie so damenhaft erscheinen lässt auf dem Cover, das macht sie zunichte wieder mit ihrem Rhythmus. Denn normalerweise erwartet man da etwas ganz Tolles, Getragenes und so. Und was macht sie? Sie macht Disco. Aber toll. Von 0 auf die 98 gegangen. Cece Catch on Big Time.

Neueste Aufnahme von CC Catch und einzig neue Aufnahme von ihr. Das, was da von der anderen Plattenfirma noch auf den Markt gebracht wurde, das war eben nicht mehr so ganz neu. Big Time auf der 98. Die 97 ist auch wieder neu. Neu in der Top 100. Du bist für mich wie die Sonne am Morgen. So heißt das. Und kommt von Karel Gott. Ich habe mich gerade geschüttelt. Hier ist von 0 auf die 97 gegangen.

Die Top 100 habt ihr eingeschaltet. Die gibt's jeden Mittwoch zwischen 18.10 Uhr und 20 Uhr. Heute am Mikrofon Wilfried Eckel. Wenn ihr jetzt erst eingeschaltet habt, dann seid ihr eine halbe Stunde zu spät.

0: Und gerade gehört haben wir Karel Gott. Du bist für mich die Sonne. Nee, du bist für mich wie die Sonne am Morgen. Die 96 heißt Alexander O'Neill, the official bootleg Megamix. Und die 95 ist auch wieder neu dabei. Wenn ich sage wieder, dann wissen wir, es war schon mal drin. Also ein Re-Entry. Ein Titel, den ich auch in letzter Zeit sehr häufig gespielt habe. Obwohl, ich muss gestehen, er gefällt mir im sogenannten Remix, der jetzt im September nochmal auf den Markt gekommen ist, ein klein wenig besser als das, was im Juli auf den Markt kam. Von 0 auf die 95 gegangen. Wir klatschen in die Hände. Und was machen wir noch?
1: Und tanzen.

Tanzen. 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Von 0 auf die 95 gegangen, als Re-Entry wieder dabei in der Top 100. Die 94 kommt von The Beastie Boys und heißt Hey Ladies. Und Lori Bianco, Oh Bonnie, A Cry in the Night auf der 93. Die 92 Westbam and Party. Runter von 81 auf die 91, Rod Stewart, Crazy About Her. Stevie Nicks, Long Way to Go auf der 90. Die 89 kommt von Lisa Stansfield, This is the Right Time. Die 88 kommt von Tone Lock, Funky Cold Medina. Und Cruel Summer von Bananarama auf der 87. Die 86, The Doobie Brothers und The Doctor. Runter von 73 auf die 85, Rainbirds, Not Exactly. War doch richtig. Die 84, Wind und Piña Colada. Und Cure mit The Lullaby von 63 runter auf die 83. 82, Simply Red, A New Flame. Und Kick It In von The Simple Minds von 80 auf die 81 gerutscht. Damit sind wir beim nächsten Neueinsteiger von 0 auf die 80. Aus Deutschland kommen P. Werner und Vibesbilder.

Was waren die Vibesbilder? Von 0 auf die 80 gegangen in der Top 100 von SR1 Europa Welle Saar ausgestrahlt. Mittwochs zwischen 18.10 Uhr und 20 Uhr. Liberian Girl von Michael Jackson ist auf der 79 in dieser Woche und die 78 Kiss in the Dark von Backfield in Motion. Jody Watley mit Friends auf der 77 und die 76 The Beach Boys Still Cruisin' After All These Years. Die 75 kommt von Bayern Power, Funky Cold Medina. Und Klaus Lage mit So lacht nur sie, die Malerin auf der 74. Die 73 Dan Harrow, Holiday Night. Die 72 Mark McLaren, Waltz Darling. There's Something Jumpin' in Your T-Shirt ist seine neue Aufnahme. Nene Cherry und Manchild auf der 71. Und die 70 kommt von Ardell Noise. Yibbo. Die 69 in dieser Woche Guns N' Roses und Patience. Sehr viel Geduld haben musste man auch mit Janet Jackson, aber jetzt klettert sie von 76 auf die 68. Und der Titel heißt immer noch Miss You Much.

Und ist doch schön, dass das zu Ende ist, ne? Miss You Much von Janet Jackson. Merkwürdig, ich habe sie gar nicht vermisst. Die 68 in der Top 100. Die 67 kommt von Queen und heißt Breakthrough. Und die London Boys hatten auch einen Durchbruch mit London Nights. In dieser Woche auf der 66. Too Much von Brass auf der 65. Die 64 kommt von Sonja. You'll Never Stop Me Lovin' You. Von 79 hoch auf die 63. Wir gehen wieder zurück nach Deutschland. Ist Marianne Rosenberg geklettert. Neuer Titel von Marianne Rosenberg heißt Ich denk an dich.

Ich denke an dich. Neuestes Produkt von Marianne Rosenberg auf der 63 in der Top 100. Von 0 auf die 62 gegangen. Wir bleiben in Deutschland. Jetzt allerdings wieder englische Sprache. Deutsche Produktion bleibt trotzdem. David Hasselhoff. Er hat wieder zugeschlagen mit Flying on the Wings of Tenderness. Und hier ist die 62.

Neues von David Hasselhoff, Line on the Wings of Tenderness. Von 0 auf die 62 gegangen in der Top 100. Die 61 war letzte Woche noch die 52. Danny Wilson, The Second Summer of Love. Und Roxette mit Dressed for Success von 49 runter auf die 60. Damit wären wir bei der 59 und die ist auch wieder neu dabei in der Top 100. Von 0 auf die 59 gegangen, Ivar und True Love.

True Love, und das war Ava, die 59 in der Top 75. In 2 Minuten neue Nachrichten. Und der zweite Teil der Top 75 dann um 19.05 Uhr. Dann geht's stark nach oben von 58 auf die 1. Tschüss, bis dann.

Spandau Ballet und Be Free With Your Love, zweite Single aus ihrem neuen Album, das ich gestern in der LP-Show vorgestellt hatte. Und es ist natürlich auch gleich in die Top 75 der Langspielplatten gegangen. Ist ja auch ein super Ding von Spandau Ballet. Die 57 war das, die 56. Wir bleiben bei den Aufsteigern hier in der Top 100. Von 90 auf die 56 geklettert ist Howard Carpendale, One More Dance in Blue.

Ja, Cigarettes by the Dashboard Lights und ein Dashboard, das wissen wir ja, was das ist, nicht? Ein Dashboard, das ist ein, da steht das Waschmittel drauf. Das war die 56 in der Top 100. Von 0 auf die 55 gegangen, als Re-Entry wieder dabei ist Shakespeare's Sister, Your History.

Dass diese alte Dame aus dem großen Schatten ihres berühmten Bruders heraustritt, das war Shakespeare's Sister. Und in diesem Alter noch singen hat sie gar nicht mal schlecht gemacht. Your History, du bist Geschichte. Von 98 hoch auf die 54 ist Don Henley. Here's the End of Innocence. Und das ist die 54 in der Top 100.

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0: Ganz schön hall, da drauf, auf. Von 0 auf die 53 geklettert. Wölfchen sagt es gerade schon. Top-Einsteiger der Woche. Cliff Richard, I just don't have the heart.

Jetzt auch endlich in der Top 100. Cliff Richard, I Just Don't Have the Heart, kennen wir auch schon Urzeiten aus der Europarade. Ich trau mich nicht. Vielleicht hat er hier sich auch in Deutschland nicht getraut. Just Don't Have the Heart, Cliff Richard, Top-Einsteiger der Woche. Genau 19.30 Uhr, SR1 Europawelle sah die Verkehrslage Rheinland-Pfalz. Die A1 Saarbrücken in Richtung Trier ist zwischen Mehring und Dreieck Moseltal nach Unfall gesperrt. Vor Mehring 3 Kilometer Stau.

Die 52. Top 100 kommt von Ibo. An deiner Stelle nenne ich mich. Ein netter Vorschlag, doch. Ich werde ihn mir durch den Kopf gehen lassen. Paul McCartney, This One auf der 51 und die 50 Heino unter Enzian. Pet Shop Boys, It's Alright auf der 49 und die 48, auch letzte Woche 48 gewesen. Fine Young Cannibals, Don't Look Back. Cold Hearted von Paula Abdul auf der 47 zu finden und die 46 kommt von Jürgen Drews. Irgendwann, irgendwie, irgendwann, irgendwo, irgendwie. Kriege ich den Titel nochmal richtig raus. Die 45, Roy Orbison, California Blue und Gloria Estefan mit Don't Wanna Lose You auf der 44. Die 43 kommt von Kylie Minogue, Wouldn't Change a Thing. Und Bad Dance von Prince, runter von 37 auf die 42. Mein lieber Mann, Hannah Hanna ist immer noch drin auf der 41. Und von 85 hoch auf die 40 ist Erasure geklettert mit Drama.

Elton John und Healing Hands auf der 39 in der Top 100. Die 38 Bobby Brown on Her Own und Revival von den Eurythmics auf der 37. Die 36 Queen, The Invisible Man und 35 Bad Boys Blue, Lady in Black. Sexy von Westernhagen auf der 34. Und die 33 Nanny Cherry, Kisses on the Wind. Von 91 hoch auf die 32. Party Man von Prince.

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2: Prince and the Party Man auf der 32. Die 31 kommt von Liza Minnelli, Losing My Mind und Sang Hu Forever von Beautiful South auf der 30. Mixed Emotions von The Rolling Stones auf der 29 stehen geblieben und die 28 Dan Johnson Tell It Like It Is. Blackfurs und Männer auf der 27 und von 66 hoch auf die 26 Big Fun Blame It on the Boogie.

Von 66 auf die 26 geklettert Big Fun und Blame It on the Boogie. Die 25 Cure und Love Song. Die 24 Camouflage Love is a Shield and Right Here Waiting von Richard Marx auf der 23. Die 22 Gladys Knight License to Kill und Milli Vanilli mit Blame It on the Rain auf der 21. Die 20 Jason Donovan Every Day I Love You More und die 19 Madonna und Cherish. Die 18 Mysterious Art Das Omen Teil 1 und Soul to Soul Back to Life auf der 17. Die 16 Louis Armstrong What a Wonderful World und Rufus und Chaka Khan Ain't Nobody auf der 15. Und damit kommen wir zum Aufsteiger der Woche. Was sagst du, Shaky? Von 89 hoch auf die 14. Girl, I'm gonna miss you von Milli Vanilli.

Es ist wirklich eine Tragödie, wenn so ein Traum zu Ende geht. Milli Vanilli, Girl, I'm Gonna Miss You, oder der Aufsteiger der Woche auf der 14. Die 13, Mike Oldfield, Anderson, Blue System, Magic Symphony auf der 12 und die 11, Tears for Fears, Sowing the Seeds of Love. Martika, Toy Soldiers auf der 10 und die 9, Honesty 69 und ihre Version von French Kiss. Depeche Mode mit Personal Jesus ist die 8 und von 30 hoch auf die 7 ist Sydney Youngblood gegangen mit If Only I Could.

0: Sydney Youngblood, if only I could, auf der 7, die 6, Black Box und Right on Time.
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0: Genau, und auf der 5 haben wir Tina Turner und The Best. Und von 10 auf die 4 geklettert, Technotronic featuring Felly, Pump Up the Jam.

Technotronic featuring Philly und Pump Up the Jam auf der 4. Die 3 kommt von Lil Lewis, heißt French Kiss. Originalversion und Jive Bunny in the Master Mixes mit Swing the Mood auf der 2. Damit steht es fest, wer die 1 ist, nämlich Kaoma ein weiteres Mal mit Lombarda. Das war's von mir in der Top 100. Tschüss von Wilfried Eckel. Nach den Nachrichten geht es weiter mit Pop nach 8 und Dieter Extern.

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2: SA1 Europawelle sah die aktuelle Verkehrslage. Ein neues Verkehrsschild wurde in Kresaubach aufgestellt, nämlich ein 30er-Schild. Und in Karlsbrunn haben die Kinder einen neuen Zebrastreifen gemalt. Ansonsten gute Fahrt.
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4: Dazu willkommen, hallo, guten Abend. Hier ist die neueste Ausgabe der deutschen Hitparade. Die meistverkauften, meistgespielten, meistgehörten Platten der Woche. Das Ganze bis ganz genau 5 Sekunden vor 8 Uhr auf SA1 Europawelle Saar. Wie jeden Mittwoch, 2 Stunden. Heute wird eine interessante Sendung sein. Es gibt einige interessante Neuzugänge, es gibt eine Position 1 und es gibt was Neues von Jive Bunny und dazu dann später mehr. Es geht auf ganz genau 18 und 11 Minuten, höchste Zeit, dass wir anfangen, die Top 100. Die deutsche Hitparade ermittelt von Media Control. Heute fangen wir gleich bei der runden Position 100 an. Denn da finden wir in der heutigen Ausgabe einen Wiedereinsteiger. Eine Platte, die schon mal dabei war, rausfiel und jetzt erneut notiert wird. Als dann auf Platz 100 heute Bon Jovis letzte Singleplatte I'll Be There For You.

Jawohl. John Bon Jovi, I'll Be There For You, Platz 100 in der deutschen Hitparade heute. Die weiteren Positionen. Die Beastie Boys auf Position 99, ihr Titel Hey Ladies. True Love von Ava, die Position 98. Lori Bonny Bianco, A Cry in the Night, die Position 97. Und Kick It In von den Simple Minds auf der Position 96. Friends von Jody Watley, Position 95. Und hier ist nun der erste reguläre Neuzugang für heute. Sein Name Red Hat Kingpin. Und hier ist sein erster Versuch auf Schallplatte. Do the Right Thing von 0 auf die 94 heute. Bring it.

Do the Right Thing von Red Hat, Kingpin, Neuzugang 1, Position 94. Inzwischen haben wir ganz genau 8 Minuten vor 6:30. Hier ist SR1, Europa Willisar mit der deutschen Hitparade. Ermittelt von Media Control. Jeden Mittwoch ab 18.10 Uhr auf dieser Welle. So auch heute. Hier ist die Ausgabe vom 11.10. Und hier sind die weiteren Positionen. Lullaby von The Cure auf der 93. Not Exactly von den Rainbirds, Position 92. Crazy About Her von Rod Stewart, die 91. Und Too Much mit Bros, die Position 90. Auf der Position 89, unser Neuzugang 2. Holly Johnsons neueste. Heaven's Here. Hier ist er, Holly Johnson.

neueste Single von Holly Johnson, jetzt vertreten als Neuzugang 2 in der deutschen Verkaufshitparade. Heaven's Hair, Neuzugang auf Position 89. Du bist für mich wie die Sonne von Karel Gott auf der 88, The Doctor von The Doobie Brothers auf der 87 und Stevie Nicks mit Long Way to Go die Position 86. Jetzt kommen wir zu einem Aufsteiger. Letzte Woche, also am letzten Mittwoch, notiert auf der 98. Heute nach oben auf die Position 85. CC Catch und Big Time.

Big Time von CC Catch, unsere Position 85 in der Verkaufshitparade heute. Die Zeit 1:07. Queen mit Breakthrough, die Position 84. Funky Cold Medina von Bayern Power, also die deutsche Version, auf der 83. Und hier ist unser Neuzugang 3 für heute, von 0 auf Platz 82. Yellows neueste Blazing Saddles. Das Ganze beginnt mit einer Meereswelle.

Jawohl, das war's. Das neueste Werk der Formation Yellow, Hello, Kinder. Yellow, Blazing Saddles. Das war unsere neue Position 82 und zugleich der dritte neue für heute. Bevor es weitergeht mit unserem Neuzugang 4, haben wir einen Aufsteiger. Am letzten Mittwoch notiert auf der Runden 100, heute nach oben auf Position 81. Er ist wieder da. Alice Cooper und Poison.

Aufsteiger Alice Cooper von 100 auf die Position 81 mit Poison. Holiday Night, Dan Harrow, leicht abgefallen auf die Position 80. Neu dabei jetzt unser Neuzugang 4 von 0 auf die Position 79. Robin Beck ist auch wieder da. Nach ihrem ersten Erfolg, wir wissen alle, das war ein Werbesong für ein koffeinhaltiges schwarzes Brausegetränk, um das mal so zu formulieren, hatte sie ja auch Nachfolgehits und hier ist nun das neueste Werk. Robin Beck mit Tears in the Rain, Neuzugang 4, Position 79.

Tears in the Rain von Robin Beck, Neuzugang 4. Zugleich die aktuelle Position 79. Und jetzt kommen wir gleich zum Neuzugang 5 von 0 auf die 78. Kate Bush ist auch wieder da. Sensual World, ihr Titel, Neuzugang 5. Hier ist Kate Bush. Die Platte beginnt übrigens mit Glockengeläut. Könnte was damit zu tun haben, dass morgen mein Kollege Marlon Wilhelm heiratet. Erstmal, nee, vorab soll man kein Glück. Machen wir nicht. Hier ist das Glockengeläut.

Unser Neuzugang 5 für heute. Kate Bush, Sensual World, zugleich die Position 78. A New Flame von Simply Red, Position 77. Yabo von Art of Noise, die Position 76. Und The End of the Innocence von Don Henley auf der 75. Patience mit Guns N' Roses, die 74. Und Walls Darling mit Malcolm McLaren auf der 73. Enzian mit Heino, Enzian Rap, uns allen bekannt, Position 72. Jetzt kommen wir zum zweiten Wiedereinsteiger für heute. Passiert relativ oft in letzter Zeit. Es gibt ja 100 Platten pro Woche, gell? Also, nochmal dabei, war schon notiert, flog raus, jetzt wieder erneut. Auf der 71, Marillion und Hooks in You.

Fung, Marillion und die Position 71 Hooks in You. Bevor wir die letzte Platte für diese erste Stunde spielen, nochmal ein Blick auf die Platten, die neu dabei waren in dieser heutigen Ausgabe innerhalb der ersten Stunde. Neuzugang 1 auf der Position 94, wir spielten Red Hat, Kingpin und Do the Right Thing. Ebenfalls neu dabei Heaven's Here, die neue Platte von Holly Johnson, die Position 89, Neuzugang 2. Big Time, nee, das war ja ein Aufsteiger. Aber Yellows neueste, jawohl, die war zum ersten Mal notiert. Neuzugang 3 von 0 auf die 82 mit dem Titel Blazing Saddles. Ebenfalls heute neu Robin Beck mit Tears in the Rain. Das war die Position 79, unser Neuzugang 4. Und Neuzugang 5 von Kate Bush auf der 78 Sensual World. Die weiteren Positionen nach der 71, die wir gerade hörten, das war Marillion mit Hooks in You, London Knights mit den London Boys auf der 70 und Klaus Lage mit So lacht nur sie auf der Position 69. Flying on the Wings of Tenderness mit David Hasselhoff, die 68 und hier ist nun unser Neuzugang 6. Von 0 auf Platz 67. Crossroads, die neue Single von Tracy Chapman.

Die neue Single von Tracy Chapman, Crossroads. Unser Neuzugang, 6, Position 67 für heute. Das war sie, die erste Stunde der deutschen Hitparade auf SR1 Europa Belassar, ermittelt von Media Control. Nach den Nachrichten geht's um 19.05 Uhr in die zweite Runde, in die zweite Stunde mit der neuesten Ausgabe vom 11.10.

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1: Willkommen zum zweiten Teil, ganz genau 19:05 Minuten und 27 Sekunden jetzt. Letzter gespielter Titel, zum Schluss der ersten Stunde, das war Tracy Chapman mit Crossroads, unser Neuzugang 6. Zugleich die Position 67. Hier sind die weiteren Positionen der Ausgabe vom 11.10. Backfield in Motion von Kiss in the Dark auf der 66. Dressed for Success mit Roxette, die 65 und You'll Never Stop Me Loving You von Sonja, 64. It's Alright von den Pet Shop Boys, die 63 und Bad Dance mit Prince, die Position 62. Sealed with a Kiss, Jason Donovan, die 61 und The Second Summer of Love von Danny Wilson auf der 60. I Just Don't Have the Heart mit Cliff Richard, 59. An deiner Stelle nehme ich mich von Ibo, die Position 58 und auf 57 Paula Abdul, Cold Hearted. Wouldn't Change a Thing von Kylie Minogue, die 56. Und hier ist nun der nächste Aufsteiger für heute. Letzten Mittwoch notiert auf 89, heute die Position 55. Lisa Stansfield und This is the Right Time.

Lisa Stansfield. This is the right time. This is the right station. 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Der deutschen Hitparade ermittelt von Media Control. Die meistverkauften, meistgespielten und meistgehörten Platten der Woche. Unsere Position 55 von Lisa Stansfield. Wir kommen zur 54. Auch dies ist ein Aufsteiger, letzte Woche noch notiert auf der Position 80. Eine Platte, die seit vielen Wochen hier auf SR1 läuft. P. Werner und Weibsbilder.

Vibesbilder von P. Werner, unsere Position 54. Die Fine Young Cannibals belegen mit Don't Look Back die Position 53. Be Free With Your Love von Spandau Ballet die Position 52 in der heutigen Ausgabe. Und hier ist der nächste Aufsteiger von 76, letzten Mittwoch auf die 51 heute. The Beach Boys on Still Cruisin'.

Surf Sound mit The Beach Boys, Still Cruisin'. Die Position 51. California Blue von Altmeister Roy Orbison auf der 50. Marianne Rosenberg, Ich denk an dich, die Position 49. Don't Wanna Lose You von Gloria Estefan auf der 48 und Jürgen Drews mit Irgendwann, Irgendwo und Irgendwie, die Position 47. This One, Paul McCartney, 46. Kisses on the Wind von Nena Cherry, die Position 45 und die Rolling Stones mit Mixed Emotions auf der 44. Mein lieber Mann von Hannah Haller, Position 43 und Healing Hands mit Elton John, die 42. Sexy, Westernhagen, 41. Lady in Black, Bad Boys Blue, die 40. Und hier ist der nächste Aufsteiger von 68 auf die Position 39. Janet Jackson, Miss You Much.

Thank you, Janet Jackson mit Miss You Much, Position 39. Song for Whoever von Beautiful South, die Position 38. Und hier ist schon der nächste Aufsteiger für heute. Letzte Woche auf 56, heute auf der Position 37. Howard Carpendale, One More Dance in Blue.

0: Das war die Special Single Remix Version von One More Dance in Blue. Howard Carpendale auf der Position 37. Revival von den Eurythmics, die Position 36. Und On Our Own mit Bobby Brown, die 35. Love Song, Cure auf der 34. Und Party Man mit Prince, die 33. License to Kill, Gladys Knight, Position 32. Und Queen mit Invisible Man, die 31. Tell It Like It Is, Don Johnson, die 30. Und Männer von den Black First, die 29. Losing My Mind mit Liza Minnelli und den Pet Shop Boys auf der 28. Und auf der 27. Camouflage mit Love Is A Shield. Nun kommen wir zur Position 26.
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0: Jawohl, der höchste Einsteiger der Woche um ganz genau 2:58. Jive Bunny and the Master Mixes, die neue Single ist da. That's What I Like heißt sie. Von 0 auf die 26 Top-Einsteiger und zugleich Neuzugang 7.

Unser Top-Einsteiger für heute von 0 auf Position 26, Jive Bunny and the Master Mixers mit That's What I Like. Ein Medley aus bekannten Oldies, Hawaii 5-0, die Themamusik dieser alten Krimiserie. Dann Let's Twist Again von Chubby Checker, Let's Dance, Chris Montez war dabei, Great Balls of Fire, wieder aktuell, Jerry Lee Lewis, das Original. Dann Good Golly Miss Molly von Little Richard, The Twist, nochmal Chubby Checker und Dion mit Run Around Sue. Das neueste Werk von Jive Bunny and the Master Mixers. SA1, Europa Willesar, die Verkehrslage Baden-Württemberg. A5 Karlsruhe in Richtung Frankfurt zwischen Karlsruhe-Durlach und Bruchsal. Eine Baustelle, 2 Kilometer Stau. A5 Karlsruhe in Richtung Basel zwischen Aachen und Appenweier. Baustelle, 5 Kilometer Stau.

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Es geht in die letzten 25 Minuten und in die letzten 25 Positionen. Everyday von Jason Donovan auf der 25. Cherish von Madonna, die 24. Und Mysterious Art, Das Omen, Teil 1, die 23. Blame It on the Boogie, neue Version mit Big Fun auf der 22. Back to Life mit Soul to Soul auf der 21 und Milli Vanilli mit Blame It on the Rain, die Position 20. Hier ist die 19, ebenfalls ein Aufsteiger letzte Woche auf Position 23, Richard Marx und Right Here Waiting.

Richard Marx, Right Here Waiting, Position 19. Mit der nächsten Platte mit Position 18 ist es ein Auf und Ab seit vielen Wochen schon. Ich habe mal nachgeschlagen heute. Am 13. September stieg sie erstmals ein auf Position 100. Am 20. September, also eine Woche später, flog sie wieder raus. Keine Notierung. Danach dann am 27. September, wiederum eine Woche später, stieg sie wieder ein auf 26. Damit flog sie dann am 4. Oktober wieder raus. Und das war am letzten Mittwoch. Tja, und um in der Regel zu bleiben, heute stieg sie wieder ein von 0 auf die Position 18. Als dann hier ist sie, Rocco Granata auf der 18 mit Marina, der Remix 89.

Marina in der 89 Remix Version. Rocco Granata die Position 18 für heute. Drama von Erasure auf der 17 und What a Wonderful World mit Louis Armstrong auf der 16. Ain't Nobody von Rufus and Chaka Khan auf der 15 und Innocent mit Mike Oldfield die 14. Magic Symphony Blue System auf 13. Toy Soldiers Martika die Position 12 und auf 11. Tears for Fears mit Sowing the Seeds of Love. French Kiss mit Honesty 69 die Position 10. Personal Jesus von Depeche Mode die 9 auf der 8 heute. The Best mit Tina Turner die Position 7 heißt... Ride on Time kommt von Blackbox und hier ist nun der nächste Aufsteiger. Letzte Woche auf der Position 14, heute die Position 6 für Milli Vanilli und Girl, I'm Gonna Miss You.

Girl, I'm Gonna Miss You von Milli Vanilli von 14 auf die Position 6 in der heutigen Ausgabe der deutschen Hitparade. Die Top 5. Die ersten 5 in der heutigen Sendung vom 11.10. auf 5 Lil Louis und French Kiss. Und hier ist der nächste Aufsteiger von 7 letzte Woche auf die 4 heute Sydney Youngblood und If Only I Could.

0: Sydney Youngblood und If Only I Could, die Position 4 in der deutschen Hitparade heute. Auf 3 Jive Bunny and the Mastermixes mit ihrem ersten Erfolg Swing the Mood. Und auf Position 2 Technotronic Mint mit Pump Up the Jam. Wir spielen noch die 1. Und das war sie dann fast, unsere deutsche Hitparade für heute. Die meistverkauften, meistgehörten und meistgespielten Platten der Woche. Die Top 100 ermittelt von Media Control. Ab 5 nach 8 heißt es wieder Pop After 8. Heute Abend mit Manfred Sechsauer. Tschüss sagt Wolfgang Hellmann mit der 1 in Deutschland. Kaoma und Lambada.
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1: Aufgestiegen? Nee, gar nicht wahr. Ist doch gar nicht wahr. Gefallen von der 4 auf die 6. All I wanna do is make love to you mit Heart.
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2: 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Kinder, was erzählt der da wieder? Da muss ich ihn gleich rügen und lieber einen anderen Jingle spielen. Nicht, dass die Leute durcheinander kommen hier.
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4: So, eine knappe Stunde haben wir... Ach so, so geht's nie. Nee, so geht's nie. Eine knappe Stunde haben wir Zeit.
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6: Ja, das ist jetzt entzückend. Jetzt sind wir am Ende. Mein Kollege Wilfried Ecker hat Samstag ja so ein bisschen auf der Jingle-Maschine rumgehauen. Ich mach das auch mal. Es geht nicht.
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7: Supermax ist jeden Dienstag ab 18.10 Uhr auf. Es heißt Europa Blizzard. Unser Vorschlag Nummer 7. Julie Pépier. Ja, Gott, ja. SA1 Europawelle Saarmeldungen über Verkehrsstörungen liegen uns zurzeit nicht vor. Was ist denn jetzt los? Ach, das klingt aber bedeutend hier, hä? Wirklich wahr. Das sowas so finde ich das gut.
0: Hoi, hoi, hoi. So, was haben wir denn jetzt? Jetzt haben wir zwei Plattenspieler, die nicht arbeiten. Und Moment, jetzt sehen Sie mal, wie Radio gemacht wird. Jetzt nehme ich mal eine Kassette, damit Sie wenigstens noch ein bisschen Musik von mir kriegen hier. Haben wir da Musik? Nee, geht auch nicht. Doch, hier haben wir. Oh.
7: So, wo bin ich denn jetzt überhaupt?
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7: Ganz schön hall da drauf, auf. Dann von Julia Neigel, die ist Glasnost farblos, durchsichtig und dann die Ärzte in Klasse schwarz.
9: Ja, so fühle ich mich jetzt auch.
10: Warum läuft denn das wieder?
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11: Das MD-Markt-Forschungsinstitut in Frankfurt ermittelt jetzt in einer Hörerumfrage bei 200 Das ist ja ein schwieriges Wort. So, dann steigen wir ein in die zweite Stunde. Da verlässt uns auch soeben unsere Jingle-Maschine. Na, das passt ja alles wieder sehr günstig. Repräsentativ ist ja auch ein schönes Wort. Ich meine, kommt drauf an, wie schnell man es aussprechen muss. Es kann von repräsentativ bis blablabla gehen.
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9: Wie schön. Hat man nur eine Kassette, ne? Ah ja.
7: Oh, ist das laut.
12: Oh je. Yeah.
13: Super.
12: Jo.
13: Maxi.
12: Jo, das klappt schon mal.
14: Dire Straits, Money for Nothing. Die Nummer 4 in England. Nein, so weit sind wir doch noch nicht, Kinder. Ihr könnt doch hier nicht den Countdown zählen. Seid ihr denn ein bisschen durcheinander? Was ist denn das? Wir fangen doch in Amerika jetzt an. Entschuldigen Sie, aber wissen Sie, jetzt in der Ferienzeit, da haben wir hier ein bisschen Aushilfspersonal und die raffen das Ganze nicht. Ich weiß nicht, also...
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0: SA1, Europawelle Saar, die Verkehrslage. Baden-Württemberg, die A5 Karlsruhe in Richtung Frankfurt zwischen Karlsruhe Mitte und Bruchsal, 3 Kilometer Stau wegen eines defekten Fahrzeuges. Die A6 Mannheim Richtung Heilbronn zwischen Sinsheim-Steinsfurt und Bad Rappenau, 5 Kilometer Stau an einer Baustelle.
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0: Genau.
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0: Auch in diesem Fall haben Sie recht. Guten Abend und willkommen zur neuesten Ausgabe am Mittwochabend. Neueste Sendung der deutschen Hitparade auf SR1 Europawelle Saar. Ermittelt wie gewohnt von Media Control. Aufgrund der aktuellen Ereignisse einige Minuten später heute. Aber wir schaffen das volle Programm, keine Angst. Wir haben ja fast 2 Stunden Zeit, bis ganz genau 5 Sekunden vor 8 Uhr. Also los geht's. Die meistverkauften, meistgespielten, meistgehörten Platten der Woche. Was können wir anbieten? 9 Neuzugänge und natürlich eine sehr aktuelle Top 5. Dazu dann später mehr. Gleich auf der Position 100 finden wir heute einen Neuzugang und den wollen wir gleich vorspielen. Auf 100, Neuzugang 1, die Formation Out of the Ordinary mit dem Titel Play It Again.

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Das war er, der Neuzugang 1 in der Top 100 von heute. Von 0 auf Platz 100, Out of the Ordinary mit Play It Again. Damit kommen wir gleich zum Neuzugang 2, eine ganz andere Sache. Von 0 auf Position 99, die neue Single von Andrea Jürgens. Ihr Titel heißt Amore, Amore.

danke. Das war Andrea Jürgens mit unserem Neuzugang 2, zugleich die neue Position 99 in der deutschen Top 100. Der Titel Amore, Amore. Die Position 98 wird belegt von den Simple Minds mit dem Titel Kick It In. Und jetzt kommen wir zum Neuzugang 3 und den finden wir auf der Position 97. Noch so eine schöne Sache, wobei ich nach wie vor rätsle, ob diese Formation, die wir jetzt hören, sich nach einem Delfin oder nach einem Spielgerät benannt hat. Die Flippers mit unserem Neuzugang 3, Lotus Blume.

Das Funkhaus bebt. Die Flippers, Lotus, Blumo, unser Neuzugang 3, zugleich die Position 97. Lori Bonnie Bianco belegt mit A Cry in the Night die Position 96. Und nun ein weiterer Beweis, dass diese Sendung ein Programm der Kontraste ist. Unsere Position 95. Zugleich der Neuzugang 4, Ice MC mit Easy. 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
1: Von SA1 Europawelle Saar, die Verkehrslage Baden-Württemberg. Die A5 Karlsruhe Richtung Frankfurt zwischen Karlsruhe Mitte und Bruchsal 3 Kilometer Stau wegen eines defekten Fahrzeuges. Die A6 Mannheim Richtung Heilbronn zwischen Sinsheim-Steinsfurt und Bad Rappenau 5 Kilometer Stau an einer Baustelle. Die A81 Heilbronn in Richtung Stuttgart zwischen Stuttgart-Feuerbach und dem Dreieck Leonberg hohes Verkehrsaufkommen 2 Kilometer Stau. Und hier noch zum Schluss ein Reiseruf. Herr Karl Volz aus Achern-Garnhorst unterwegs in der Nähe von Offenburg mit einem grünen LKW, Kennzeichen OGV505, wird gebeten, zu Hause anzurufen. Genau. Ganz genau 2 Minuten nach 6:30 SA1 Europawelle Saar Top 100 ermittelt von Media Control die deutsche Hitparade. Letzter gespielter Titel, das war unser Neuzugang 4, die Position 95, Ice, MC und Easy. Friends von Jody Watley auf der Position 94 und hier ist nun der Neuzugang 5 für heute. Von 0 auf Platz 93, die neue Single von Peter Maffay, der Titel Tiefer.

habe das gerade mal mit dem Reimen eben nachgeprüft. Das stimmt schon. Wurst reimt sich auf Durst und dicker werden kann auf die Schuhe an. Ja, das geht. Es geht gerade noch. Von 0 auf Position 89, Neuzugang 6, Klaus und Klaus. Die friesische Nacht. Simply Red belegen die Position 88 mit A New Flame. Und hier ist Neuzugang 7 auf der Position 87, Don Johnson mit Other People's Lives.

Gerade im Augenblick wieder erfolgreich im ARD-Fernsehprogramm eine neue Staffel Miami Vice mit Don Johnson in der Hauptrolle und auch erfolgreich in der deutschen Hitparade von 0 auf die Position 87, Neuzugang 7, Don Johnson mit Other People's Lives. Auf die Sekunde ganz genau 15 Minuten vor 19 Uhr. Long Way to Go mit Stevie Nicks belegt die Position 86 und die Gruppe Wind mit Pina Colada auf der Position 85. Backfield in Motion von Kiss in the Dark, die 84 und Waltz Darling mit Malcolm McLaren auf der 83. Funky Cold Medina, deutsche Version mit Bayern Power auf der 82 und Yabo mit Art of Noise, die Position 81. Bad Dance von Prince, die 80 und hier ist Neuzugang 8. Von 0 auf Position 79, Chairs, neue Singleplatte If I Could Turn Back Time.

0: Von I Got You Babe mit damals Ehemann Sonny, ein Riesenweg bis heute. Chairs, neue Singleplatte, If I Could Turn Back Time. Das war unser Neuzugang 8, zugleich die Position 79. So lacht nur sie von Klaus Lage, Position 78 und Enzian mit Heino die 77. Not Exactly, die Rainbirds, Position 76. Patience von Guns N' Roses, die Position 75. Und wir kommen jetzt zu unserem Neuzugang 9 und zugleich
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0: Genau, unser Top Einsteiger der Woche. Climby Fishers neue Single Facts of Love von 0 auf die 74.

Das war er, der Top-Einsteiger der Woche. Von 0 auf die Position 74. Zugleich unser Neuzugang 9, Climby Fisher und Facts of Love. Dressed for Success von Roxette, die 73. You'll Never Stop Me Loving You von Sonja auf der 72. Und die Pet Shop Boys belegen mit It's Alright die feste Position 71. Zum Schluss der ersten Stunde haben wir jetzt einen Neueinsteiger, der schon mal dabei war, also einen Wiedereinsteiger von 0 auf die 70, erneut dabei Shakespeare's Sister und Your History. Well.

Your History von Shakespeare's Sister, Position 70 und zugleich unser Wiedereinsteiger. Das war sie, die erste Stunde Top 100 auf SR1 Europa Welle Saar, ermittelt von Media Control. In 6 Minuten, so um die 19:05 Uhr, melden wir uns wieder mit den Positionen 70 bis 1. Bis gleich.

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1: Willkommen zum zweiten Teil. Wie gewohnt, die deutsche Hitparade ermittelt von Media Control. Wir waren stehen geblieben bei unserer Position 70. Das waren Shakespeare's Sister und Your History. Zuvor ein Blick auf die Platten, die neu eingestiegen sind in der ersten Stunde. Neuzugänge 1 bis 9. Play It Again von Out of the Ordinary, das war Neuzugang 1 auf der Position 100. Amore Amore mit Andrea Jürgens, Neuzugang 2 auf der Position 99. Lotusblume mit den Flippers, neu auf der 97, unser dritter Neuzugang für heute. ISMC mit Easy, Neuzugang 4 von 0 auf die 95. Und Peter Maffay mit Tiefer von 0 auf die 93, unser Neuzugang 5. Die Friesische Nacht mit Klaus und Klaus, Neuzugang 6 auf der 89. Und Don Johnson, Other People's Lives, Position 87, Neuzugang 7. If I Could Turn Back Time von Cher, Neuzugang 8 auf der Position 79. Und Facts of Love, unser Top-Einsteiger für heute, mit Clymie Fischer auf der Position 74. Nach der gespielten 70 von Shakespeare's Sister geht's weiter mit der Position 69. Finden wir heute Kate Bush mit Sensual World. Sealed with a Kiss mit Jason Donovan, die Position 68. Und hier ist nun ein weiterer Aufsteiger in der heutigen Ausgabe vom 18. Oktober. Von 75 auf die heutige Position 67. Hier ist Don Henley mit The End of the Innocence.

Don Henley übrigens am Piano, aber das haben die Fachleute ganz gewiss selbst rausgehört. Das war unsere, nachschauen, unsere Position 67, jawohl, Don Henley mit The End of the Innocence. The Second Summer of Love von Danny Wilson auf der 66 und Paula Abdul mit Cold Hearted Position 65. London Nights mit den London Boys, die 64 und Karel Gott, Du bist für mich wie die Sonne, Position 63. Hier ist der nächste Aufsteiger, letzte Woche noch auf der 67, heute die Position 62, Tracy Chapman mit Crossroads.

Aus Cleveland, Ohio kommt sie, Tracy Chapman, Crossroads, in der deutschen Hitparade dabei, auf der Position 62 in dieser Woche, auf die Sekunde ganz genau, 19 Uhr und 17 Minuten. Kisses on the Wind mit Nina Cherry, die Position 61, und California Blue mit Roy Orbison auf der 60. Er ist der nächste Aufsteiger, ein großer Aufsteiger, muss man sagen, von 98 am letzten Mittwoch auf die Position 59 in der heutigen Ausgabe. Ava on True Love.

Die Position 59 für Ava und den Titel True Love. An deiner Stelle nehme ich mich von Ibo die Position 58. Irgendwann, irgendwo, irgendwie von Jürgen Drews die 57 und Don't Look Back von den Fine Young Cannibals die 56. Weibsbilder P. Werner Position 55 heute. Wouldn't Change a Thing mit Kylie Minogue auf der 54. Und Still Cruisin' mit den Beach Boys, die Position 53. Be Free With Your Love von Stand Over Lady, 52. Und wir spielen die Position 51, Aufsteiger. Am letzten Mittwoch noch die 59, Cliff Richard. I just don't have the heart.

I just don't have the heart von Cliff Richard. Die Position 51 heute. On Our Own mit Bobby Brown, die 50, und Gloria Estefan mit Don't Wanna Lose You, Position 49. Sexy von Westernhagen auf der 48. Mixed Emotions mit den Rolling Stones, die Position 47 in der heutigen Ausgabe. This One von Paul McCartney, Position 46. Ich denk an dich von Marianne Rosenberg, die 45, und Mein lieber Mann mit Hanne Haller auf der 44. This is the right time, Lisa Stansfield, Position 43. Gladys Knight mit License to Kill aus dem 007 James Bond, die Themamusik auf der 42. Healing Hands mit Elton John, die 41, und Lady in Black mit Bad Boys Blue auf der 40. Invisible Man mit Queen, die 39, und Revival mit den Eurythmics, die Position 38. Party Man von Prince, die 37, und Tell It Like It Is von Don Johnson, die Position 36. Männer mit den Blackfirs, Position 35, und hier ist der nächste Aufsteiger für heute. Ihr Name ist CC Catch, ihr Titel heißt Big Time, die Position, das ist die 34.

In der letzten Woche, in der letzten Ausgabe notiert auf Position 85, heute die Position 34 für CC Catch und Big Time. Von SA1 zur Europawelle Saar, die Verkehrslage Baden-Württemberg, die A6 Mannheim Richtung Heilbronn zwischen Sinsheim-Steinsfurt und Bad Rappenau, 5 Kilometer Stau an einer Baustelle. Und A81 Heilbronn in Richtung Stuttgart, zwischen Stuttgart-Feuerbach und dem Dreieck Leonberg, hohes Verkehrsaufkommen, 2 Kilometer Stau.

Nach CC Catch und der Position 34 machen wir erneut Halt bei der Position 33, denn auch die nächste Platte ist ein Aufsteiger. Hier ist die 33 mit Howard Carpendale, One More Dance in Blue.

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1: Damit zurück in die deutsche Hitparade. Nach Howard Carpendale und der Position 33, One More Dance in Blue, Blame It on the Rain von Milli Vanilli auf der 32. Und hier ist der nächste Aufsteiger, 68 letzte Woche, 31 heute, David Hasselhoff, Flying on the Wings of Tenderness.

David Hasselhoff mit der Position 31. Flying on the Wings of Tenderness, Love Song von Cure, die 30. Song for Whoever mit Beautiful South, die Position 29. Und Miss You Much von Janet Jackson, die 28. Love is a Shield, Camouflage, Position 27. Every Day von Jason Donovan, die 26. Und Mysterious Art mit Das Omen, Teil 1, die Position 25. Cherish, Madonna auf der 24 und auf der 23. Soul to Soul mit Back to Life. Losing My Mind von Liza Minnelli und den Pet Shop Boys, die 22. Louis Armstrong, What a Wonderful World, die Position 21. Und jetzt kommt die Runde, Position 20. Ebenfalls ein Aufsteiger, Jive Bunny and the Master Mixes und That's What I Like.

Remixes und That's What I Like, die Position 20. Marina, Remix 89 von Rocco Granata auf der 19, Mike Oldfield, Innocent, die 18 und dies hier ist die 17. Big Fun und Blame It on the Boogie.

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Dies eben war Big Fun mit Blame It on the Boogie, die 17. Ain't Nobody von Rufus und Chaka Khan auf der 16 und Drama von Erasure die Position 15. Right Here Waiting von Richard Marx auf der 14 und Magic Symphony von Blue System die Position 13. Soldiers von Martika die 12. Sowing the Seeds of Love von Tears for Fears auf der 11 und Honesty 69 mit French Kiss auf 10. Personal Jesus Depeche Mode auf 9, The Best Tina Turner die 8, Lil Lewis French Kiss das Original auf 7 und Jive Bunny mit seinen Mastermixes und Swing the Mood die Position 6. Die Top 5. Auf Platz 5 in dieser Woche Black Box und Ride On Time.

die Position 5, Black Box mit Ride on Time. Girl, I'm Gonna Miss You, letzte Woche 6, diese Woche auf 4, Milli Vanilli, die Interpreten. Von 4 ebenfalls rauf auf 3, Sydney Youngblood mit If Only I Could. Unverändert auf Platz 2, Technotronic, Pump Up the Jam. Und somit auch unverändert an der Spitze in der deutschen Hitparade, Kaoma mit Lambada. Das war's, tschüss, sagt Wolfgang Hillmann, viel Spaß anschließend bei Manfred Sechsauer in der Sendung Pop nach 8. Hier ist die 1 in Deutschland, Kaoma und Lambada.

0: SA1, Europawelle Saar, Verkehrslage Saarland. A8, Zweibrücken Richtung Saarlouis. Zwischen dem Kreuz Neunkirchen und Limbach, Baustelle 2 Kilometer Stau. Baden-Württemberg, A5, Karlsruhe Richtung Frankfurt. Zwischen Karlsruhe-Durlach und Kronau, 15 Kilometer Stau wegen Bergungsarbeiten. A6, Heilbronn Richtung Mannheim. Zwischen Heilbronn und Eisesheim und Sinsheim-Steinsfurt, Baustelle 7 Kilometer Stau.
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0: Ermittelt von Media Control in Baden-Baden. Am Mikrofon heute Abend Volkmar Lotholz. Hallo und herzlich willkommen. Damit kann es dann losgehen. 100 Positionen habe ich jetzt in den nächsten knapp zwei Stunden zu bearbeiten. Und es fängt an, logischerweise, mit der Position 100. Out of the ordinary, play it again. Auf 99 ICE oder Ice MC, easy. Auf 98 Bayern Power, funky cool Medina. Auf 97 die Rainbirds, not exactly. Und auf 96 Simply Red, a new flame. Und es geht los mit unserem Neueinsteiger Nummer 1. Von 0 auf 95, Roxette und Listen to Your Heart.

Unser Neueinsteiger Nummer 1 von 0 auf 45, Roxette, Listen to Your Heart. Auf 94 Bros, Too Much. Und auf 93 ein Wiedereinsteiger, Marillion und Hooks in You, die 93.

Wieder im Rennen der 100 dabei von, nee, wieder auf 93 gelandet, auf Anhieb seit letzter Woche. Da waren sie nicht dabei, längere Zeit nicht. Meridian, Hooks in You. Und meine Lieblingsplatte, Tragisch Tragisch, von 77 auf 92 gefallen. Aino und Enzian. Auf 91 Stevie Nicks, Long Way to Go. Und auf 90 unser Neueinsteiger Nummer 2. Genauer muss man sagen, Neueinsteigerin. Hanna Haller, mein Gott, was Männer alles tun. Und was Männer alles für Schallplatten spielen. Von 0 auf 90, Hanna Haller.

Neueinsteiger Nummer 2 von Olaf 90, Hanne Haller. Mein Gott, was Männer alles tun. Auf 89 Prince und Bad Dance. Auf 88 Dan Harrow, Holiday Night. Auf 87 Don Johnson, Other People's Lives. Und auf 86 Klaus Lage, So lacht nur sie. Auf 85 Art of Noise, Yabo. Auf 84 Shakespeare's Sister, Your History. Und auf 83 unser Neueinsteiger Nummer 3. Aus deutschen Landen frisch auf den Tisch. Claudia Jung und Stumme Signale. 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

Oh ja, unser Neuansteiger Nummer 3, Claudia Jung, stumme Signale von 0 auf 83. Auf 82 die Flippers und Lotusblume. Auf 81 Kiss the Dark Backfield Emotion. Auf 80 Sonja, You'll Never Stop Loving You. Nee, You'll Never Stop Me Loving You. Ach, yes, it's name. Auf 99 die Pet Shop Boys, It's Alright. Und auf 78 ein weiterer Wiedereinsteiger, Yellow und Blazing Saddles.

Yellow Blazing Saddles wieder dabei in den Top 100 auf 78. 18 Uhr und 31, S1 Europawelle sah die Verkehrslage. Baden-Württemberg, A5 Karlsruhe Richtung Frankfurt. Zwischen Karlsruhe-Durlach und Kronau 15 Kilometer Stau.

Somit geht es dann weiter in den Top 100 der deutschen Verkaufshitparade. Zu hören jeden Mittwoch auf SR1 Europawelle Saar, natürlich im Kraftpaket in der Zeit von 18.10 Uhr bis 20 Uhr. Es geht weiter mit Position 77, Guns N' Roses, Patience. Auf 76, Don Henley, The End of the Innocence. Auf 75, London Boys mit London Nights. Auf 74, Paula Abdul, Cold Hearted. Auf 73, Bobby Brown, On Our Own. 70,

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Auf 70 in dieser Woche, Nene Cherry, Kisses on the Wind. 69, Danny Wilson, The Second Summer of Love. Die 68, Karel Gott, Du bist für mich wie die Sonne. Die 67, Climie Fisher, Facts of Love. 66, Ibo, An deiner Stelle nehm ich mich. Wohin oder wie oder was? Auf 65, Fine Young Cannibals, Don't Look Back. Und auf 64, Westernhagen mit Sexy. Und auch er ist wieder in der Top 100. Auf 63 in dieser Woche, Holly Johnson wieder dabei mit Heaven's Here.

Die 63 in dieser Woche. Holly Johnson und Heaven's Here. Auf 62 Gladys Knight, License to Kill. Auf 61 P. Werner, Weibsbilder. Die 60 Ava, True Love. Die 59 Hannah Haller, Mein lieber Mann. 58 Roy Orbison, California Blue. 57 Kylie Minogue, Wouldn't Change a Thing. 56 Eurythmics, Revival. Und auf 55 Rolling Stones, Mixed Emotions. Jetzt habe ich das Problem, auch wenn sein Titel tiefer heißt, ist er dennoch wahnsinnig aufgestiegen. Am vergangenen Mittwoch noch auf 93, heute auf 54. Peter Maffay und Tiefer.

auf 53, Spandau Ballet, Be Free With Your Love. Auf 52, die Beach Boys, Still Cruisin'. Und auf 51, Elton John, Healing Hands. Ein weiterer Aufsteiger von 57 auf 50. Jürgen Drews und Irgendwann, Irgendwo und Irgendwie.

Die 50 in dieser Woche war das Jürgen Drews und irgendwann, irgendwo, irgendwie. Die 49 ist belegt mit Queen, The Invisible Man. 48, Prince, Party Man. Auf 47, Don Johnson, Tell It Like It Is. Mache ich schon die ganze Zeit. Und auf 46, Gloria Estefan, Don't Wanna Lose You. Und von 51 auf 45 gestiegen in dieser Woche, Cliff Richard, I Just Don't Have The Heart.

Die 45, Cliff Richard, I just don't have the heart. So, einen Titel schaffen wir noch. Zunächst einmal auf 44, Bad Boys Blue, Lady in Black. Und das war sie dann, die erste Stunde im Kraftpaket am Mittwoch, die Top 100, ermittelt von Media Control in Baden-Baden. Und natürlich spiele ich noch die 43. Von 46, also um 3 Punkte immer noch nach oben. Paul McCartney, This One.

0: SA1 zur Europawelle sah die Verkehrslage Baden-Württemberg. A5 Karlsruhe Richtung Frankfurt. Zwischen Karlsruhe-Durlach und Kronau 15 Kilometer Stau.
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0: Die deutsche Verkaufshitparade ermittelt von Media Control in Baden-Baden. Und auch in dieser Stunde am Mikrofon folgt Malotholz. Schlag auf Schlag geht's weiter. Bis zur Position 43 kamen wir, inklusive des Spielens jenes Titels. Paul McCartney, This One. Und weiter geht's logischerweise mit der 42 von 62, um 20 Punkte nach oben gegangen. Tracy Chapman und Crossroads.

Jawohl, das war's dann mit unserem Tracy, mit unserer Tracy Chapman. Crossroads, die 42 in dieser Woche. 19 Uhr und 10 Minuten, SH1, Europawelle Saar, eine Meldung zur Verkehrslage. Saarland, A8, Zweibrücken Richtung Saarlouis. Zwischen Kreuz Neunkirchen und Kreuz Saarbrücken Behinderungen durch einen Schwertransport, der nicht überholt werden kann. Und weiter wollen wir schauen, wer wen in der Top 100 überholt hat. Auf 41, Lisa Stansfield, This is the Right Time. 40, Marianne Rosenberg, Ich denk an dich. 39, Blackfirth Manor. 38, Camouflage, Love is a Shield. 37, Cissy Catch, Big Time. Und 36, Beautiful South, Song for Whoever. Ein Wiedereinsteiger. Ich könnte sagen Alice Cooper mit Poisson. Aber richtig heißt es Alice Cooper, ist klar. Mit Poison, die 35.